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5: Im Moment ist alles frei auf den Straßen, keine Staus. Euch eine gute Fahrt.
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6: Ich bin Tom Husse. Wohl kaum eine Landtagswahl ist in Deutschland mit so viel Spannung erwartet worden. In Sachsen-Anhalt geht es heute um die Frage, ob die AfD die absolute Mehrheit bekommt. Anne Brauer.
7: Ja, und damit geht es eben auch um die Frage, ob die erste rechtsextreme Landesregierung in der Geschichte der Bundesrepublik kommt. Denn egal, wo man sich als Wähler der AfD einordnet, von ziemlich konservativ bis rechts außen oder einfach als Protestwähler, dass die AfD in Sachsen-Anhalt rechtsextremistisch ist, daran lassen die Behörden keinen Zweifel. Folgerichtig, dass die AfD, wenn sie an die Regierung kommt, den Verfassungsschutz im Land umbauen will. Ansonsten will sie unter anderem eine Abschiebeoffensive starten und die Schulpflicht in Sachsen-Anhalt abschaffen.
6: Auch in Sachsen sind jetzt Sprengvorrichtungen entdeckt worden, mit denen die Stromversorgung angegriffen werden sollte. Betroffen sind zwei Umspannwerke in der Nähe von Bautzen. Philipp Rösler berichtet.
8: Die Vorrichtungen wurden rechtzeitig entdeckt. Schaden ist offenbar keiner entstanden. Seit Anfang der Woche gibt es ja immer wieder Alarm wegen mutmaßlicher Sabotageversuche an der Stromversorgung, etwa in NRW und Brandenburg. In dem Zusammenhang fahndet die Polizei weiter nach einem Verdächtigen aus Gebelsberg. In seiner Wohnung wurde Sprengstoff gefunden und er soll in einem Bekennerschreiben zumindest einen Teil der Taten zugegeben haben.
6: Das Bundesamt für Sicherheit in der Informationstechnik warnt vor einer Zunahme bei Cyberkriminalität. Das sei nicht nur ein Risiko für die Betroffenen, sondern für die ganze Gesellschaft. Der Hintergrund: Hacker haben die beim Angriff auf die Berliner Verwaltung abgefischten Daten jetzt ins Netz gestellt. Gut 3 Monate gibt es die Förderung für E-Autos und bisher wurden mehr als 52.000 Anträge bewilligt. Das hat das zuständige Bundesamt für Wirtschaft und Ausfuhrkontrolle mitgeteilt. Philipp Nützig berichtet.
9: 230 Millionen der insgesamt 3 Milliarden Euro Fördergelder wurden bisher ausgezahlt. Am häufigsten wurde der Antrag auf einen EVW gestellt, gefolgt von einem Tesla, heißt es vom Bundesamt. Von den Fördermitteln sollen vor allem kleine und mittlere Einkommen profitieren. Wie viel Geld man bekommt, ist abhängig vom Automodell, der Haushaltsgröße und dem Einkommen.
6: In der Fußball-Bundesliga hat Schalke überraschend einen Punkt gegen die Bayern geholt. Der Endstand 0:0. Außerdem spielten Hoffenheim Dortmund 2:3, Leverkusen Union Berlin 4:0, Gladbach Elversberg 3:4, Bremen Leipzig 3:1 und Paderborn Freiburg 0:1.
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2: Wenn ein Pärchen zum Grillen einlädt, wird die Arbeit geteilt. Sie kauft Essen ein, macht grünen Salat, Kartoffelsalat, Nudelsalat, Tzatziki. Er legt alles mithilfe der Grillzange auf den Grill und ganz am Ende fragt er, ob das nicht toll war, mal nicht kochen zu müssen.
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5: Wolkig bis freundlich ist es heute. Meistens bleibt es trocken und später wird auch öfter die Sonne rauskommen. Nur im westlichen Bergland kann mal ein kurzer Schauer dabei sein. Die Höchstwerte liegen zwischen 19 und 29 Grad. Morgen gibt es Sonne und Wolken, dazu vereinzelt Schauer und im Südosten nochmal ein kräftiges Gewitter. Maximal werden es 33 Grad.
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5: Ich bin Tom Husse. Sachsen-Anhalt wählt heute einen neuen Landtag. Die AfD mit Spitzenkandidat Ulrich Siegmund liegt in den Umfragen quasi unerholbar vorn und kämpft sogar um die absolute Mehrheit. Für die anderen Parteien steht eine Menge auf dem Spiel. Anne Brauer.
6: Ja, ich würde sagen, vor allem für die CDU könnte es richtig kompliziert und eine echte Zerreißprobe werden. Verpasst die AfD die absolute Mehrheit, liegt aber trotzdem weit vorn, will dann eine abgeschlagene CDU mit Ministerpräsident Schulze trotzdem die Regierungsverantwortung für sich beanspruchen und dann mit der Linken zusammenarbeiten oder doch der AfD den Vortritt lassen und ihr dann Steine in den Weg legen oder doch in Sachfragen zusammenarbeiten, damit das Land nicht völlig blockiert wird? Nur wenn die AfD allein regieren kann, dann stellt sich die Frage nach dem Wer mit wem nicht.
5: Die USA machen einen neuen Anlauf, um den Ukraine-Krieg zu beenden. Die Vermittler Kushner und Witkow haben in Moskau einen neuen Plan für ein Kriegsende vorgelegt. Heute werden sie in Kiew erwartet. Zuletzt lagen die Forderungen Russlands und der Ukraine für ein Ende des Konflikts weit auseinander. Auch in Sachsen sollte es wohl einen Anschlag auf die Stromversorgung geben. In der Nähe von Bautzen wurden an Umspannwerken Sprengvorrichtungen gefunden. Unterdessen wird nach den Sabotagen in Brandenburg und NRW weiter nach einem 48-Jährigen gefahndet. In seiner Wohnung wurde Sprengstoff gefunden. Das Bundesamt für Sicherheit in der Informationstechnik warnt vor einer erhöhten Bedrohung durch Cyberkriminelle. Hintergrund ist der Hackerangriff auf die Berliner Verwaltung. Mehr von Philipp Rösler.
7: Die Veröffentlichung solcher Daten ist ein Risiko, nicht nur für die direkt Betroffenen, sondern auch für die ganze Gesellschaft, so das BSI. Eine Hackergruppe hat bei der Berliner Verwaltung Daten gestohlen und Lösegeld gefordert. Berlin hat nicht gezahlt. Daraufhin haben die Hacker die Daten jetzt veröffentlicht. Darunter sind zum Beispiel Arbeitszeugnisse, Gehaltsabrechnungen und eingescannte Ausweise. Die Berliner Behörden wollen jetzt Kontakt zu den Betroffenen aufnehmen.
5: Der FC Bayern hat in der Fußball-Bundesliga überraschend nur 0:0 bei Aufsteiger Schalke gespielt. Elversberg mischt nach einem 4:3 in Gladbach weiter die Liga auf. Die weiteren Ergebnisse: Hoffenheim-Dortmund 2:3, Leverkusen-Union Berlin 4:0, Bremen-Leipzig 3:1 und Paderborn-Freiburg 0:1.
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8: Im Kreis Biberach. Vorsicht, zwischen Riedlingen und Altheim sind in beiden Richtungen mehrere Pferde auf der Straße. Im Kreis Heidenheim befinden sich zwischen Eselsburg und dem Abzweig nach Bissingen ob Lontal Tiere auf der Straße. Euch eine gute Fahrt.

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2: 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Ganz wichtig, niemals diese Glasduschwand abziehen nach dem Duschen. Dann gibt das dieses hübsche Kalktropfenmuster. Und benutztes Geschirr stellen wir ins Spülbecken und niemals in die Spülmaschine.
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6: Im Kreis Biberach. Vorsicht. Zwischen Riedlingen und Altheim sind in beiden Richtungen mehrere Pferde auf der Straße. Im Kreis Heidenheim befinden sich zwischen Eselsburg und dem Abzweig nach Bissingen ob Lontal Tiere auf der Straße. Euch eine gute Fahrt.
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7: Ich bin Tom Husse. Sachsen-Anhalt wählt heute einen neuen Landtag. Die AfD mit Spitzenkandidat Ulrich Siegmund liegt in den Umfragen quasi unerholbar vorn und kämpft sogar um die absolute Mehrheit. Für die anderen Parteien steht eine Menge auf dem Spiel. Anna Brauer.
8: Ja, ich würde sagen, vor allem für die CDU könnte es richtig kompliziert und eine echte Zerreißprobe werden. Verpasst die AfD die absolute Mehrheit, liegt aber trotzdem weit vorn, will dann eine abgeschlagene CDU mit Ministerpräsident Schulze trotzdem die Regierungsverantwortung für sich beanspruchen und dann mit der Linken zusammenarbeiten oder doch der AfD den Vortritt lassen und ihr dann Steine in den Weg legen oder doch in Sachfragen zusammenarbeiten, damit das Land nicht völlig blockiert wird? Nur wenn die AfD allein regieren kann, dann stellt sich die Frage nach dem Wer mit wem nicht.
7: Die USA machen einen neuen Anlauf, um den Ukraine-Krieg zu beenden. Die Vermittler Kushner und Witkow haben in Moskau einen neuen Plan für ein Kriegsende vorgelegt. Heute werden sie in Kiew erwartet. Zuletzt lagen die Forderungen Russlands und der Ukraine für ein Ende des Konflikts weit auseinander. Auch in Sachsen sollte es wohl einen Anschlag auf die Stromversorgung geben. In der Nähe von Bautzen wurden an Umspannwerken Sprengvorrichtungen gefunden. Unterdessen wird nach den Sabotagen in Brandenburg und NRW weiter nach einem 48-Jährigen gefahndet. In seiner Wohnung wurde Sprengstoff gefunden. Das Bundesamt für Sicherheit in der Informationstechnik warnt vor einer erhöhten Bedrohung durch Cyberkriminelle. Hintergrund ist der Hackerangriff auf die Berliner Verwaltung. Mehr von Philipp Rösler.
9: Die Veröffentlichung solcher Daten ist ein Risiko, nicht nur für die direkt Betroffenen, sondern auch für die ganze Gesellschaft, so das BSI. Eine Hackergruppe hat bei der Berliner Verwaltung Daten gestohlen und Lösegeld gefordert. Berlin hat nicht gezahlt. Daraufhin haben die Hacker die Daten jetzt veröffentlicht. Darunter sind zum Beispiel Arbeitszeugnisse, Gehaltsabrechnungen und eingescannte Ausweise. Die Berliner Behörden wollen jetzt Kontakt zu den Betroffenen aufnehmen.
7: Der FC Bayern hat in der Fußball-Bundesliga überraschend nur 0:0 bei Aufsteiger Schalke gespielt. Elversberg mischt nach einem 4:3 in Gladbach weiter die Liga auf. Die weiteren Ergebnisse: Hoffenheim-Dortmund 2:3, Leverkusen-Union Berlin 4:0, Bremen-Leipzig 3:1 und Paderborn-Freiburg 0:1.
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3: 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Ständiges Räuspern. 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Und dieses unerträglich laute Schmatzen, wenn er seinen Apfel isst.
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6: Wolkig bis freundlich ist es heute. Meistens bleibt es trocken und später wird auch öfter die Sonne rauskommen. Nur im westlichen Bergland kann mal ein kurzer Schauer dabei sein. Die Höchstwerte liegen zwischen 19 und 29 Grad. Morgen gibt es Sonne und Wolken, dazu vereinzelt Schauer und im Südosten nochmal ein kräftiges Gewitter. Maximal werden es 33 Grad.
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6: Ich bin Tom Husse. Wohl kaum eine Landtagswahl ist in Deutschland mit so viel Spannung erwartet worden. In Sachsen-Anhalt geht es heute um die Frage, ob die AfD die absolute Mehrheit bekommt. Anne Brauer.
7: Ja, und damit geht es eben auch um die Frage, ob die erste rechtsextreme Landesregierung in der Geschichte der Bundesrepublik kommt. Denn egal, wo man sich als Wähler der AfD einordnet, von ziemlich konservativ bis rechtsaußen oder einfach als Protestwähler, dass die AfD in Sachsen-Anhalt rechtsextremistisch ist, daran lassen die Behörden keinen Zweifel. Folgerichtig, dass die AfD, wenn sie an die Regierung kommt, den Verfassungsschutz im Land umbauen will. Ansonsten will sie unter anderem eine Abschiebeoffensive starten und die Schulpflicht in Sachsen-Anhalt abschaffen.
6: Auch in Sachsen sind jetzt Sprengvorrichtungen entdeckt worden, mit denen die Stromversorgung angegriffen werden sollte. Betroffen sind zwei Umspannwerke in der Nähe von Bautzen. Philipp Rösler berichtet.
8: Die Vorrichtungen wurden rechtzeitig entdeckt. Schaden ist offenbar keiner entstanden. Seit Anfang der Woche gibt es ja immer wieder Alarm wegen mutmaßlicher Sabotageversuche an der Stromversorgung, etwa in NRW und Brandenburg. In dem Zusammenhang fahndet die Polizei weiter nach einem Verdächtigen aus Gebelsberg. In seiner Wohnung wurde Sprengstoff gefunden und er soll in einem Bekennerschreiben zumindest einen Teil der Taten zugegeben haben.
6: Im Ukraine-Krieg gibt es einen neuen Versuch für ein Kriegsende. Die beiden US-Ermittler Kushner und Witkow haben in Moskau mit Russlands Machthaber Putin über einen Plan für einen Waffenstillstand gesprochen. Heute werden sie in der ukrainischen Hauptstadt Kiew erwartet. Gut 3 Monate gibt es die Förderung für E-Autos und bisher wurden mehr als 52.000 Anträge bewilligt. Das hat das zuständige Bundesamt für Wirtschaft und Ausfuhrkontrolle mitgeteilt. Philipp Nützig berichtet.
9: 230 Millionen der insgesamt 3 Milliarden Euro Fördergelder wurden bisher ausgezahlt. Am häufigsten wurde der Antrag auf einen EVW gestellt, gefolgt von einem Tesla, heißt es vom Bundesamt. Von den Fördermitteln sollen vor allem kleine und mittlere Einkommen profitieren. Wie viel Geld man bekommt, ist abhängig vom Automodell, der Haushaltsgröße und dem Einkommen.
6: In der Fußball-Bundesliga hat Schalke überraschend einen Punkt gegen die Bayern geholt. Der Endstand 0:0. Außerdem spielten Hoffenheim Dortmund 2:3, Leverkusen Union Berlin 4:0, Gladbach Elversberg 3:4, Bremen Leipzig 3:1 und Paderborn Freiburg 0:1.
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10: Im Moment ist alles frei auf den Straßen, keine Staus. Euch eine gute Fahrt.

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2: Wenn ein sehr kleines Kind etwas sehr dringend will, dann fragt es gerne seine Mutter.
3: Mama, Mama, Mama, Mama.
2: Auch wenn die gerade telefoniert oder schläft.
3: Mama.
2: Ganz ehrlich, wenn Mama bei jedem
3: Mama
2: einen trinken würde, wäre sie dauerbreit. Und wenn sie bei jedem
3: Mama
2: eine Kniebeuge machen würde, top trainiert.
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4: Heidi Klum ist 52 geworden und hat verraten, wie sie sich so jung und fit hält. Unter anderem durch ein spezielles Frühstück.
5: Und bitte.
4: Spargel, Zwiebeln, Knoblauch, Brühwürfeln.
5: Das liebe ich.
4: Also als ich das gelesen habe, Leute, habe ich mir gedacht, da verzichte ich lieber auf ein paar Lebensjahre und eine tolle Optik.

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1: Ich bin Tom Husse. Wohl kaum eine Landtagswahl ist in Deutschland mit so viel Spannung erwartet worden. In Sachsen-Anhalt geht es heute um die Frage, ob die AfD die absolute Mehrheit bekommt. Anne Brauer.
2: Ja, und damit geht es eben auch um die Frage, ob die erste rechtsextreme Landesregierung in der Geschichte der Bundesrepublik kommt. Denn egal, wo man sich als Wähler der AfD einordnet, von ziemlich konservativ bis rechts außen oder einfach als Protestwähler, dass die AfD in Sachsen-Anhalt rechtsextremistisch ist, daran lassen die Behörden keinen Zweifel. Folgerichtig, dass die AfD, wenn sie an die Regierung kommt, den Verfassungsschutz im Land umbauen will. Ansonsten will sie unter anderem eine Abschiebeoffensive starten und die Schulpflicht in Sachsen-Anhalt abschaffen.
1: Auch in Sachsen sind jetzt Sprengvorrichtungen entdeckt worden, mit denen die Stromversorgung angegriffen werden sollte. Betroffen sind zwei Umspannwerke in der Nähe von Bautzen. Philipp Rösler berichtet.
3: Die Vorrichtungen wurden rechtzeitig entdeckt. Schaden ist offenbar keiner entstanden. Seit Anfang der Woche gibt es ja immer wieder Alarm wegen mutmaßlicher Sabotageversuche an der Stromversorgung, etwa in NRW und Brandenburg. In dem Zusammenhang fahndet die Polizei weiter nach einem Verdächtigen aus Gebelsberg. In seiner Wohnung wurde Sprengstoff gefunden und er soll in einem Bekennerschreiben zumindest einen Teil der Taten zugegeben haben.
1: Im Ukraine-Krieg gibt es einen neuen Versuch für ein Kriegsende. Die beiden US-Ermittler Kushner und Witkow haben in Moskau mit Russlands Machthaber Putin über einen Plan für einen Waffenstillstand gesprochen. Heute werden sie in der ukrainischen Hauptstadt Kiew erwartet. Gut 3 Monate gibt es die Förderung für E-Autos und bisher wurden mehr als 52.000 Anträge bewilligt. Das hat das zuständige Bundesamt für Wirtschaft und Ausfuhrkontrolle mitgeteilt. Philipp Nützig berichtet.
4: 230 Millionen der insgesamt 3 Milliarden Euro Fördergelder wurden bisher ausgezahlt. Am häufigsten wurde der Antrag auf einen EVW gestellt, gefolgt von einem Tesla, heißt es vom Bundesamt. Von den Fördermitteln sollen vor allem kleine und mittlere Einkommen profitieren. Wie viel Geld man bekommt, ist abhängig vom Automodell, der Haushaltsgröße und dem Einkommen.
1: In der Fußball-Bundesliga hat Schalke überraschend einen Punkt gegen die Bayern geholt. Der Endstand 0:0. Außerdem spielten Hoffenheim Dortmund 2:3, Leverkusen Union Berlin 4:0, Gladbach Elversberg 3:4, Bremen Leipzig 3:1 und Paderborn Freiburg 0:1.
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5: Im Moment ist alles frei auf den Straßen, keine Staus. Euch eine gute Fahrt.
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4: Eine Mur hält sich für ein Mäh. In Thüringen gibt's eine Kuh namens Layla, die ist von klein auf unter lauter Schafen aufgewachsen und hält sich daher jetzt für ein Schaf. Man könnte auch sagen, Layla ist ein echtes Kuckuckskind.
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1: Wolkig bis freundlich ist es heute. Meistens bleibt es trocken und später wird auch öfter die Sonne rauskommen. Nur im westlichen Bergland kann mal ein kurzer Schauer dabei sein. Die Höchstwerte liegen zwischen 19 und 29 Grad. Morgen gibt es Sonne und Wolken, dazu vereinzelt Schauer und im Südosten nochmal ein kräftiges Gewitter. Maximal werden es 33 Grad.
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1: Ich bin Tom Husse. Sachsen-Anhalt wählt heute einen neuen Landtag. Die AfD mit Spitzenkandidat Ulrich Siegmund liegt in den Umfragen quasi unanholbar vorn und kämpft sogar um die absolute Mehrheit. Für die anderen Parteien steht eine Menge auf dem Spiel. Anne Brauer.
2: Ja, ich würde sagen, vor allem für die CDU könnte es richtig kompliziert und eine echte Zerreißprobe werden. Verpasst die AfD die absolute Mehrheit, liegt aber trotzdem weit vorn, will dann eine abgeschlagene CDU mit Ministerpräsident Schulze trotzdem die Regierungsverantwortung für sich beanspruchen und dann mit der Linken zusammenarbeiten oder doch der AfD den Vortritt lassen und ihr dann Steine in den Weg legen oder doch in Sachfragen zusammenarbeiten, damit das Land nicht völlig blockiert wird? Nur wenn die AfD allein regieren kann, dann stellt sich die Frage nach dem Wer mit wem nicht.
1: Die USA machen einen neuen Anlauf, um den Ukraine-Krieg zu beenden. Die Vermittler Kushner und Witkow haben in Moskau einen neuen Plan für ein Kriegsende vorgelegt. Heute werden sie in Kiew erwartet. Zuletzt lagen die Forderungen Russlands und der Ukraine für ein Ende des Konflikts weit auseinander. Die Polizei hat auch in Sachsen Sprengvorrichtungen entdeckt, mit denen die Stromversorgung lahmgelegt werden sollte, und zwar an zwei Umspannwerken bei Bautzen. Weiter gefahndet wird nach einem 48-Jährigen aus NRW. Er soll im Bekennerschreiben mehrere Sabotagen auf die Energieversorgung zugegeben haben. Das Bundesamt für Sicherheit in der Informationstechnik warnt vor einer erhöhten Bedrohung durch Cyberkriminelle. Hintergrund ist der Hackerangriff auf die Berliner Verwaltung. Mehr von Philipp Rösler.
3: Die Veröffentlichung solcher Daten ist ein Risiko, nicht nur für die direkt Betroffenen, sondern auch für die ganze Gesellschaft, so das BSI. Eine Hackergruppe hat bei der Berliner Verwaltung Daten gestohlen und Lösegeld gefordert. Berlin hat nicht gezahlt. Daraufhin haben die Hacker die Daten jetzt veröffentlicht. Darunter sind zum Beispiel Arbeitszeugnisse, Gehaltsabrechnungen und eingescannte Ausweise. Die Berliner Behörden wollen jetzt Kontakt zu den Betroffenen aufnehmen.
1: Der FC Bayern hat in der Fußball-Bundesliga überraschend nur 0:0 bei Aufsteiger Schalke gespielt. Elversberg mischt nach einem 4:3 in Gladbach weiter die Liga auf. Die weiteren Ergebnisse: Hoffenheim-Dortmund 2:3, Leverkusen-Union Berlin 4:0, Bremen-Leipzig 3:1 und Paderborn-Freiburg 0:1.
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4: Im Kreis Ravensburg, Vorsicht, zwischen dem Abzweig nach Hittesweiler und Molpertshaus liegt ein totes Tier auf der Fahrbahn. Euch unterwegs eine gute und sichere Fahrt.

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0: bin Tom Husse. Sachsen-Anhalt wählt heute einen neuen Landtag. Die AfD mit Spitzenkandidat Ulrich Siegmund liegt in den Umfragen quasi unerholbar vorn und kämpft sogar um die absolute Mehrheit. Für die anderen Parteien steht eine Menge auf dem Spiel. Anne Brauer.
1: Ja, ich würde sagen, vor allem für die CDU könnte es richtig kompliziert und eine echte Zerreißprobe werden. Verpasst die AfD die absolute Mehrheit, liegt aber trotzdem weit vorn, will dann eine abgeschlagene CDU mit Ministerpräsident Schulze trotzdem die Regierungsverantwortung für sich beanspruchen und dann mit der Linken zusammenarbeiten oder doch der AfD den Vortritt lassen und ihr dann Steine in den Weg legen oder doch in Sachfragen zusammenarbeiten, damit das Land nicht völlig blockiert wird? Nur wenn die AfD allein regieren kann, dann stellt sich die Frage nach dem Wer mit wem nicht.
0: Die USA machen einen neuen Anlauf, um den Ukraine-Krieg zu beenden. Die Vermittler Kushner und Witkow haben in Moskau einen neuen Plan für ein Kriegsende vorgelegt. Heute werden sie in Kiew erwartet. Zuletzt lagen die Forderungen Russlands und der Ukraine für ein Ende des Konflikts weit auseinander. Die Polizei hat auch in Sachsen Sprengvorrichtungen entdeckt, mit denen die Stromversorgung lahmgelegt werden sollte, und zwar an zwei Umspannwerken bei Bautzen. Weiter gefahndet wird nach einem 48-Jährigen aus NRW. Er soll im Bekennerschreiben mehrere Sabotagen auf die Energieversorgung zugegeben haben. Das Bundesamt für Sicherheit in der Informationstechnik warnt vor einer erhöhten Bedrohung durch Cyberkriminelle. Hintergrund ist der Hackerangriff auf die Berliner Verwaltung. Mehr von Philipp Rösler.
2: Die Veröffentlichung solcher Daten ist ein Risiko, nicht nur für die direkt Betroffenen, sondern auch für die ganze Gesellschaft, so das BSI. Eine Hackergruppe hat bei der Berliner Verwaltung Daten gestohlen und Lösegeld gefordert. Berlin hat nicht gezahlt. Daraufhin haben die Hacker die Daten jetzt veröffentlicht. Darunter sind zum Beispiel Arbeitszeugnisse, Gehaltsabrechnungen und eingescannte Ausweise. Die Berliner Behörden wollen jetzt Kontakt zu den Betroffenen aufnehmen.
0: Der FC Bayern hat in der Fußball-Bundesliga überraschend nur 0:0 bei Aufsteiger Schalke gespielt. Elversberg mischt nach einem 4:3 in Gladbach weiter die Liga auf. Die weiteren Ergebnisse: Hoffenheim-Dortmund 2:3, Leverkusen-Union Berlin 4:0, Bremen-Leipzig 3:1 und Paderborn-Freiburg 0:1.

0: Astronaut, Pilot, Unternehmer, welche Träume Kinder verwirklichen können, darüber entscheidet oft das finanzielle Startkapital. Und tatsächlich legen laut einer repräsentativen Forsa-Befragung im Auftrag von Union Investment 85% der Eltern Geld für ihren Nachwuchs zurück. Entscheidend ist dabei aber nicht nur die Höhe der monatlichen Sparrate, sondern auch die Dauer des Sparens. Wer regelmäßig und idealerweise direkt ab Geburt des Kindes mit dem Sparen beginnt, schafft eine finanzielle Basis dafür, dass Träume wahr werden können. Ein ähnlicher Ansatz steht auch hinter der geplanten Frühstartrente der Bundesregierung. Mehr Infos gibt's unter union-investment.de.
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2: Viele Wolken gibt es heute früh erstmal, aber es bleibt trocken. Später am Tag ist dann oft freundliches Wetter dabei. Nur in den Bergen im Westen kann am Abend vereinzelt ein Schauer runterkommen. Die Höchstwerte liegen bei 19 bis 29 Grad. Morgen geht es mit Sonne und Wolken weiter. Ab und zu sind kurze Schauer drin und am Alpenrand kann es auch mal gewittern. Maximal 33 Grad.
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2: Ich bin André Glatzel. Wohl kaum eine Landtagswahl ist in Deutschland mit so viel Spannung erwartet worden. In Sachsen-Anhalt geht es heute um die Frage, ob die AfD die absolute Mehrheit bekommt. Anne Brauer.
3: Ja, und damit geht es eben auch um die Frage, ob die erste rechtsextreme Landesregierung in der Geschichte der Bundesrepublik kommt. Denn egal, wo man sich als Wähler der AfD einordnet, von ziemlich konservativ bis rechts außen oder einfach als Protestwähler, dass die AfD in Sachsen-Anhalt rechtsextremistisch ist, daran lassen die Behörden keinen Zweifel. Folgerichtig, dass die AfD, wenn sie an die Regierung kommt, den Verfassungsschutz im Land umbauen will. Ansonsten will sie unter anderem eine Abschiebeoffensive starten und die Schulpflicht in Sachsen-Anhalt abschaffen.
2: Im Ukraine-Krieg gibt es einen neuen Versuch, den Krieg zu beenden. Die beiden US-Vermittler Kushner und Witkoff sind nach Moskau gereist, um über neue Friedenspläne zu sprechen. Heute stehen dann Gespräche in der Ukraine an. Dazu sagte uns Bundesaußenminister Johann Wadephul:
4: Wir haben eine klare Position an der Seite der Ukraine, aber wir haben immer gesagt, wir wollen auch reden. Und auch diese Botschaft haben wir ausgesandt als Europäer. An diesen Gesprächen werden jetzt Deutschland, Frankreich und Großbritannien auch teilnehmen in Kiew. Das ist gut und das ist notwendig. Und Sie können ganz sicher sein, jede Chance, auf diesen Krieg zu einem verantwortbaren Ende zu bringen, werden wir ergreifen.
2: Der Hackerangriff auf Berlins Verwaltung könnte noch viel größere Folgen haben. Grünen-Fraktionsvize von Notz spricht im Handelsblatt von einem Daten-Super-GAU. Er wirft Berlin und der Bundesregierung schwere Versäumnisse vor. Sollten Schutzregeln missachtet worden sein, fordert er personelle Konsequenzen. Gut drei Monate gibt es die neue Förderung für E-Autos und bisher wurden mehr als 52.000 Anträge bewilligt. Das hat das zuständige Bundesamt für Wirtschaft und Ausfuhrkontrolle mitgeteilt. Am häufigsten wurde der Antrag auf einen EVW gestellt, gefolgt von einem Tesla. In der Fußball-Bundesliga hat Schalke überraschend einen Punkt gegen die Bayern geholt. Der Endstand 0:0. Außerdem spielten Hoffenheim-Dortmund 2:3, Leverkusen-Union-Berlin 4:0, Gladbach-Elversberg 3:4, Bremen-Leipzig 3:1 und Paderborn-Freiburg 0:1. Freiburg ist vorerst neuer Tabellenführer.
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5: Nichts los auf den Straßen. Aktuell freie Fahrt. Allen unterwegs eine gute Fahrt.

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0: bin André Glatzel. Wohl kaum eine Landtagswahl ist in Deutschland mit so viel Spannung erwartet worden. In Sachsen-Anhalt geht es heute um die Frage, ob die AfD die absolute Mehrheit bekommt. Anne Brauer.
1: Ja, und damit geht es eben auch um die Frage, ob die erste rechtsextreme Landesregierung in der Geschichte der Bundesrepublik kommt. Denn egal, wo man sich als Wähler der AfD einordnet, von ziemlich konservativ bis rechts außen oder einfach als Protestwähler, dass die AfD in Sachsen-Anhalt rechtsextremistisch ist, daran lassen die Behörden keinen Zweifel. Folgerichtig, dass die AfD, wenn sie an die Regierung kommt, den Verfassungsschutz im Land umbauen will. Ansonsten will sie unter anderem eine Abschiebeoffensive starten und die Schulpflicht in Sachsen-Anhalt abschaffen.
0: Im Ukraine-Krieg gibt es einen neuen Versuch, den Krieg zu beenden. Die beiden US-Vermittler Kushner und Witkoff sind nach Moskau gereist, um über neue Friedenspläne zu sprechen. Heute stehen dann Gespräche in der Ukraine an. Dazu sagte uns Bundesaußenminister Johann Wadephul:
2: Wir haben eine klare Position an der Seite der Ukraine, aber wir haben immer gesagt, wir wollen auch reden. Und auch diese Botschaft haben wir ausgesandt als Europäer. An diesen Gesprächen werden jetzt Deutschland, Frankreich und Großbritannien auch teilnehmen in Kiew. Das ist gut und das ist notwendig. Und Sie können ganz sicher sein, jede Chance, auch diesen Krieg zu einem verantwortbaren Ende zu bringen, werden wir ergreifen.
0: Der Hackerangriff auf Berlins Verwaltung könnte noch viel größere Folgen haben. Grünen-Fraktionsvize von Notz spricht im Handelsblatt von einem Daten-Super-GAU. Er wirft Berlin und der Bundesregierung schwere Versäumnisse vor. Sollten Schutzregeln missachtet worden sein, fordert er personelle Konsequenzen. Gut 3 Monate gibt es die neue Förderung für E-Autos und bisher wurden mehr als 52.000 Anträge bewilligt. Das hat das zuständige Bundesamt für Wirtschaft und Ausfuhrkontrolle mitgeteilt. Am häufigsten wurde der Antrag auf einen EVW gestellt, gefolgt von einem Tesla. In der Fußball-Bundesliga hat Schalke überraschend einen Punkt gegen die Bayern geholt. Der Endstand 0:0. Außerdem spielten Hoffenheim-Dortmund 2:3, Leverkusen-Union-Berlin 4:0, Gladbach-Elversberg 3:4, Bremen-Leipzig 3:1 und Paderborn-Freiburg 0:1. Freiburg ist vorerst neuer Tabellenführer.

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4: Viele Wolken gibt es heute früh erstmal, aber es bleibt trocken. Später am Tag ist dann oft freundliches Wetter dabei. Nur in den Bergen im Westen kann am Abend vereinzelt ein Schauer runterkommen. Die Höchstwerte liegen bei 19 bis 29 Grad. Morgen geht es mit Sonne und Wolken weiter. Ab und zu sind kurze Schauer drin und am Alpenrand kann es auch mal gewittern. Maximal 33 Grad.
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4: Ich bin André Glatzel. Sachsen-Anhalt wählt heute einen neuen Landtag. Die AfD mit Spitzenkandidat Ulrich Siegmund liegt in den Umfragen quasi uneinholbar vorn und kämpft sogar um die absolute Mehrheit. Für die anderen Parteien steht eine Menge auf dem Spiel, Anne Brauer.
5: Ja, ich würde sagen, vor allem für die CDU könnte es richtig kompliziert und eine echte Zerreißprobe werden. Verpasst die AfD die absolute Mehrheit, liegt aber trotzdem weit vorn, will dann eine abgeschlagene CDU mit Ministerpräsident Schulze trotzdem die Regierungsverantwortung für sich beanspruchen und dann mit der Linken zusammenarbeiten oder doch der AfD den Vortritt lassen und ihr dann Steine in den Weg legen oder doch in Sachfragen zusammenarbeiten, damit das Land nicht völlig blockiert wird? Nur wenn die AfD allein regieren kann, dann stellt sich die Frage nach dem Wer mit wem nicht.
4: Gut 3 Monate gibt es die Förderung für E-Autos und bisher wurden mehr als 52.000 Anträge bewilligt. Das hat das zuständige Bundesamt für Wirtschaft und Ausfuhrkontrolle mitgeteilt. Philipp Nitzig berichtet.
6: 230 Millionen der insgesamt 3 Milliarden Euro Fördergelder wurden bisher ausgezahlt. Am häufigsten wurde der Antrag auf einen EVW gestellt, gefolgt von einem Tesla, heißt es vom Bundesamt. Von den Fördermitteln sollen vor allem kleine und mittlere Einkommen profitieren. Wie viel Geld man bekommt, ist abhängig vom Automodell, der Haushaltsgröße und dem Einkommen.
4: Das Ringen um ein Ende des Ukraine-Kriegs geht weiter. Die US-Unterhändler Witkow und Kushner reisen heute nach Kiew. Gestern waren sie bei Russlands Machthaber Putin in Moskau und haben einen neuen Plan für ein Kriegsende vorgelegt. Was genau bei dem Treffen rauskam, ist nicht bekannt. Deutschland soll besser vor Drohnen, Cyberangriffen und Sabotage geschützt werden. Wie die Bild am Sonntag schreibt, plant Bundesinnenminister Dobrindt mehr Sicherheitsmaßnahmen. Mobile Einheiten sollen wichtige Flughäfen und Bahnhöfe vor Drohnen schützen. Dobrindt will außerdem einen Schutzschild gegen Cyberattacken. Der FC Bayern hat in der Fußball-Bundesliga überraschend nur 0:0 bei Aufsteiger Schalke gespielt. Und Elversberg mischt nach einem 4:3 in Gladbach weiter die Liga auf. Die weiteren Ergebnisse: Hoffenheim-Dortmund 2:3, Leverkusen-Union-Berlin 4:0, Bremen-Leipzig 3:1 und Paderborn-Freiburg 0:1.
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7: Nichts los auf den Straßen. Aktuell ist alles frei. Allen unterwegs eine gute Fahrt.

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7: Ich bin André Glatzel. Sachsen-Anhalt wählt heute einen neuen Landtag. Die AfD mit Spitzenkandidat Ulrich Siegmund liegt in den Umfragen quasi uneinholbar vorn und kämpft sogar um die absolute Mehrheit. Für die anderen Parteien steht eine Menge auf dem Spiel, Anne Brauer.
8: Ja, ich würde sagen, vor allem für die CDU könnte es richtig kompliziert und eine echte Zerreißprobe werden. Verpasst die AfD die absolute Mehrheit, liegt aber trotzdem weit vorn, will dann eine abgeschlagene CDU mit Ministerpräsident Schulze trotzdem die Regierungsverantwortung für sich beanspruchen und dann mit der Linken zusammenarbeiten oder doch der AfD den Vortritt lassen und ihr dann Steine in den Weg legen oder doch in Sachfragen zusammenarbeiten, damit das Land nicht völlig blockiert wird? Nur wenn die AfD allein regieren kann, dann stellt sich die Frage nach dem Wer mit wem nicht.
7: Gut 3 Monate gibt es die Förderung für E-Autos und bisher wurden mehr als 52.000 Anträge bewilligt. Das hat das zuständige Bundesamt für Wirtschaft und Ausfuhrkontrolle mitgeteilt. Philipp Nitzig berichtet.
9: 230 Millionen der insgesamt 3 Milliarden Euro Fördergelder wurden bisher ausgezahlt. Am häufigsten wurde der Antrag auf einen EVW gestellt, gefolgt von einem Tesla, heißt es vom Bundesamt. Von den Fördermitteln sollen vor allem kleine und mittlere Einkommen profitieren. Wie viel Geld man bekommt, ist abhängig vom Automodell, der Haushaltsgröße und dem Einkommen.
7: Das Ringen um ein Ende des Ukraine-Kriegs geht weiter. Die US-Unterhändler Witkow und Kushner reisen heute nach Kiew. Gestern waren sie bei Russlands Machthaber Putin in Moskau und haben einen neuen Plan für ein Kriegsende vorgelegt. Was genau bei dem Treffen rauskam, ist nicht bekannt. Deutschland soll besser vor Drohnen, Cyberangriffen und Sabotage geschützt werden. Wie die Bild am Sonntag schreibt, plant Bundesinnenminister Dobrindt mehr Sicherheitsmaßnahmen. Mobile Einheiten sollen wichtige Flughäfen und Bahnhöfe vor Drohnen schützen. Dobrindt will außerdem einen Schutzschild gegen Cyberattacken. Der FC Bayern hat in der Fußball-Bundesliga überraschend nur 0:0 bei Aufsteiger Schalke gespielt. Und Elversberg mischt nach einem 4:3 in Gladbach weiter die Liga auf. Die weiteren Ergebnisse: Hoffenheim-Dortmund 2:3, Leverkusen-Union-Berlin 4:0, Bremen-Leipzig 3:1 und Paderborn-Freiburg 0:1.

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5: Viele Wolken gibt es heute früh erstmal, aber es bleibt trocken. Später am Tag ist dann oft freundliches Wetter dabei. Nur in den Bergen im Westen kann am Abend vereinzelt ein Schauer runterkommen. Die Höchstwerte liegen bei 19 bis 29 Grad. Morgen geht es mit Sonne und Wolken weiter. Ab und zu sind kurze Schauer drin und am Alpenrand kann es auch mal gewittern. Maximal 33 Grad.
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5: Ich bin André Glatzel. Sachsen-Anhalt wählt heute und diese Landtagswahl dürfte weit über die Landesgrenzen hinaus wirken. AfD-Spitzenkandidat Ulrich Siegmund hat als Wahlziel 45% plus X ausgegeben. Anne Brauer.
6: Dafür reicht es in den Umfragen zuletzt nicht ganz, aber die absolute Mehrheit ist in Reichweite. Das hängt auch davon ab, welche Parteien es tatsächlich in den Landtag schaffen. Je mehr scheitern, desto größer die Chancen der AfD. Ulrich Siegmund ist 35. Mit Dauerlächeln lässt er sich bei Auftritten feiern wie ein Popstar und hat in den sozialen Netzwerken auch ungefähr so viele Follower. Wenn er der erste AfD-Ministerpräsident wird, will er unter anderem die Schulpflicht abschaffen und eine Abschiebeoffensive starten.
5: Im Ukraine-Krieg gibt es einen neuen Versuch, den Krieg zu beenden. Die beiden US-Vermittler Kushner und Witkoff sind nach Moskau gereist, um über neue Friedenspläne zu sprechen. Heute stehen dann Gespräche in der Ukraine an. Dazu sagte uns Bundesaußenminister Johann Wadephul:
7: Wir haben eine klare Position an der Seite der Ukraine, aber wir haben immer gesagt, wir wollen auch reden und auch diese Botschaft haben wir ausgesandt als Europäer. An diesen Gesprächen werden jetzt Deutschland, Frankreich und Großbritannien auch teilnehmen in Kiew. Das ist gut und das ist notwendig und Sie können ganz sicher sein, jede Chance, auch diesen Krieg zu einem verantwortbaren Ende zu bringen, werden wir ergreifen.
5: Der Drohnenvorfall am Flughafen Leipzig-Halle hallt immer noch nach. Bundesinnenminister Dobrindt will Flughäfen, Bahnhöfe und andere wichtige Orte noch besser schützen. Wie die Bild am Sonntag schreibt, sollen etwa mobile Teams zum Einsatz kommen, die Drohnen abfangen und Sprengsätze entschärfen. Die deutsche Raumfahrt schreibt Geschichte. Die Trägerrakete eines bayerischen Raumfahrtunternehmens hat es bei einem Testflug in die Erdumlaufbahn geschafft. Sie soll Satelliten ins All bringen. Es ist das erste Mal, dass eine privat entwickelte Rakete von Europa aus den Orbit erreicht hat. In der Fußball-Bundesliga hat Schalke überraschend einen Punkt gegen die Bayern geholt. Der Endstand 0:0. Außerdem spielten Hoffenheim-Dortmund 2:3, Leverkusen-Union-Berlin 4:0, Gladbach-Elversberg 3:4, Bremen-Leipzig 3:1 und Paderborn-Freiburg 0:1. Freiburg ist vorerst neuer Tabellenführer.
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8: Nichts los auf den Straßen. Aktuell freie Fahrt. Allen unterwegs eine gute Fahrt.
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9: Schönen guten Morgen, grüß Gott. Sorry. Tut mir leid, Verzeihung, öfter mal um Entschuldigung bitten. Das ist, glaube ich, so im zwischenmenschlichen Bereich nie eine ganz schlechte Idee. Anfangen könnte man damit zum Beispiel nächsten Dienstag, 8. September, das ist der Tag der Vergebung. Nach dem Zoff sich wieder versöhnen, es könnte eigentlich so einfach sein.
10: Wenn ich mich mit einem Freund streite, ignoriere ich den für diesen Tag. Am nächsten Tag vertrage ich mich wieder mit dem. So läuft das nicht ab.
9: Klingt doch nach einem Plan. Nicht nur kommenden Dienstag am Tag der Vergebung. Schönen Sonntag.

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1: Schönen guten Morgen, hallo. Dieser Frau aus der Bibel hat Sandra einen Song gewidmet. Und vor 10 Jahren hat Papst Franziskus sie noch besonders gewürdigt. Er hat ihr wie den 12 Jüngern von Jesus den Titel Apostelin zugesprochen. Es geht um Maria Magdalena. Sie hat laut Bibel eine spannende Wende im Leben erlebt, weiß Kollege Felix Kästner aus der Radio 7 Kirchenredaktion.
2: Es gibt ja so Tage, an denen sich alles falsch anfühlt. Wenn eine Beziehung zerbricht zum Beispiel. Oder wenn ein geliebter Mensch für immer von uns geht. Genau so ein Morgen ist es für Maria Magdalena. Sie war eine enge Weggefährtin von Jesus und hat hautnah miterlebt, wie er am Kreuz gestorben ist. Viele andere sind weggelaufen. Maria Magdalena ist geblieben. 3 Tage später geht sie zum Grab von Jesus. Doch was ist das? Das Grab ist offen und leer. Maria ist geschockt und versteht nicht, was passiert ist, bis sie ihm begegnet. Jesus, lebendig. Maria Magdalena wird zur ersten Zeugin des wohl größten Wunders aller Zeiten. Und sie erzählt es allen weiter. Jesus ist auferstanden. Damit ist Maria Magdalena die erste Osterbotschafterin überhaupt. Was sie erlebt hat, das macht bis heute vielen Menschen Mut. Das Leben siegt über den Tod. Und auch wenn alles aussichtslos erscheint, es gibt Hoffnung.

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2: Grüß Gott und guten Morgen. Noch eine Woche Sommerferien. Da macht sich auch unser katholischer Radio 7 Pater Alfred so seine Gedanken dazu.
3: Hallo Radio 7 Land. Die Urlaubszeit geht bald zu Ende. Die Handwerkerferien sind schon lange zu Ende. Die Schüler und Schülerinnen kommen jetzt langsam heim. Und wenn die Urlaubszeit zu Ende geht, dann ist vielleicht doch ein bisschen Zeit dafür da, zu reflektieren. Kommt aus dem Lateinischen Reflexio, zurückbeugen, also mal zurückschauen. Wie war der Urlaub so? Hat der Urlaub mich motiviert, Neues anzupacken? Hat der Urlaub vielleicht einfach Erholung gebracht? Hat der Urlaub vielleicht ganz neue Perspektiven gebracht? Auch vielleicht mal mit dem Besuch einer Kirche oder einer Kapelle oder einer Moschee? Habe ich eine neue Motivation für irgendetwas bekommen? Was war so im Urlaub, das mal so zu reflektieren? Gut oder schlecht, auch die Planungen. Und darüber reden wir in der kommenden Woche im Radio 7 Morgenteam morgens so kurz vor 6.30 Uhr. Neugierig geworden, dann einfach reinhören. Einen gesegneten Sonntag. Euer katholischer Rundfunkseelsorger Pater Alfred Hünnis.

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4: Nichts los auf den Straßen. Aktuell freie Fahrt. Allen unterwegs eine gute Fahrt.
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5: Schönen guten Morgen, hallo zusammen. Wegen des heißen Sommers hat ja bei vielen Früchten des Feldes schon die Ernte begonnen. Weinlese ist auch schon gestartet. In der nächsten halben Stunde geht's bei uns ums Pilzesammeln und was einen Pastor daran so fasziniert. Schönen Sonntag.

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2: Schönen guten Morgen, grüß Gott. Es ist Sonntagmorgen und in diesem Sommer schauen wir ja jede Woche, was die Menschen in biblischen Zeiten so alles gegessen haben. Manna und mehr gut essen mit der Bibel, heißt es da. Heute gibt's beim Kollegen Daniel Heinz in der Bibelküche Gemüse mit einem Gewürz, das uns beinahe hinters Licht geführt hätte.
3: Süßlich, würzig und herrlich einfach. Heute gibt's bei uns Karotten mit Kümmel. Aber Achtung, der Kümmel aus der Bibel, das ist gar nicht unser Kümmel. Die Geschichte hinter dem Essen, die steckt in einem Gleichnis bei Jesaja. Der Prophet fragt, sät ein Bauer sein Feld etwa überall gleich aus? Natürlich nicht. Grobes Saatgut wie Weizen oder Gerste wirft er anders aus als zarte Gewürzsamen wie eben den Kümmel. Genauso beim Dreschen. Getreide zermahlt man ordentlich unter schweren Rädern. Die feinen Gewürzsamen klopft man vorsichtig mit einem Stock aus, sonst wären sie ja futsch. Jesaja sagt damit, Gott begleitet uns Menschen ebenso weise. Und jetzt kommt's. Der Bibel ins deutsche Übertrager Martin Luther übersetzte die Gewürzsamen im Hebräischen einst einfach mit Dill und Kümmel. Tatsächlich spricht der Originaltext von Schwarzkümmel und Kreuzkümmel, also Kumin. Unser heimischer Kümmel kommt in der Bibel gar nicht vor. Luther kannte die exotischen Gewürze schlicht und einfach nicht und griff zu den damals bei uns Bekannten. Tja, und so geht's. Die Karotten schälen, in Scheiben schneiden und dann in Salzwasser bissfest kochen. Dann mit Honig, gemahlenem Kreuzkümmel, Olivenöl, Knoblauch und Petersilie vermengen. Alles abschmecken und abkühlen lassen. Das schmeckt fantastisch und passt zu nahezu allem. Verwechslungen oder Übersetzungsfehler ausgeschlossen.
2: Ja, wieder ein leckeres Gericht aus biblischen Zeiten. Dieses Mal für alle, die sich in Gewürzen ausprobieren wollen.

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1: Schönen guten Morgen, hallo. Manche haben den ganzen Urlaub über Muscheln gesucht. Andere gehen lieber in den Wald und suchen Pilze. Wilfried Röcker ist Pastor der Evangelisch-Methodistischen Kirche und begeisterter Pilzsammler. Kerstin Mühlmann aus der Radio 7 Kirchenredaktion hat er erzählt, was ihn daran so begeistert.
2: Es ist, glaube ich, so dieses langsam unterwegs sein und lange auf dieselben Stellen blicken, bis man irgendwann entdeckt, da hat's ja Pilze. Also die übersieht man, wenn man nicht übt.
3: Wilfried Röcker übt den Pilzblick seit seiner Kindheit. Sein Opa hat ihm beigebracht, welche Pilze essbar sind und wo man sie findet. Entscheidend dafür ihre Charakterzüge. Der Pfifferling zum Beispiel.
2: Der mag es an Plätzen, wo es ein bisschen Moos gibt. Er ist nicht immer so in der prallen Sonne, sondern eher ein bisschen unter anderen Dingen, die da wachsen. Und dann muss man stehen bleiben und erstmal schauen, ob es da was gibt. Denn die Pilze, die man gleich sieht, die sind meistens zu groß und zu alt.
3: Sicherheit gibt der Drucktest.
2: Wenn man auf den Hut von einem Pilz drauf drückt und man sieht den Fingerabdruck danach noch, dann ist er eindeutig zu alt und sollte nicht mehr gegessen werden.
3: Isst man ihn doch, droht eine Lebensmittelvergiftung. Deshalb rät Wilfried Röcker Pilzneulingen.
2: Verlass dich nicht auf Apps. Such dir jemanden, der sich auskennt. Frag mal nach beim NABU vielleicht, ob es da Pilzführungen gibt. Und taste dich vorsichtig ran.
3: Das lohnt sich, findet Wilfried Röcker. Stundenlang streift er durch den Wald, freut sich an wohlvertrauten Bäumen und Pilzplätzen.
2: Es erdet mich. Ich sitze bei der Arbeit eigentlich immer am Schreibtisch und es hilft mir zu merken, ich bin Teil der Schöpfung und gehöre zu einem zusammenhängenden System. Das tut mir gut.
1: Pastor Wilfried Röcker über seine Pilzsammelleidenschaft.
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5: Viele Wolken gibt es heute früh erstmal, aber es bleibt trocken. Später am Tag ist dann oft freundliches Wetter dabei. Nur in den Bergen im Westen kann am Abend vereinzelt ein Schauer runterkommen. Die Höchstwerte liegen bei 19 bis 29 Grad. Morgen geht es mit Sonne und Wolken weiter. Ab und zu sind kurze Schauer drin und am Alpenrand kann es auch mal gewittern. Maximal 33 Grad.
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5: Ich bin André Glatzel. Wohl kaum eine Landtagswahl ist in Deutschland mit so viel Spannung erwartet worden. In Sachsen-Anhalt geht es heute um die Frage, ob die AfD die absolute Mehrheit bekommt. Anne Brauer.
6: Ja, und damit geht es eben auch um die Frage, ob die erste rechtsextreme Landesregierung in der Geschichte der Bundesrepublik kommt. Denn egal, wo man sich als Wähler der AfD einordnet, von ziemlich konservativ bis rechts außen oder einfach als Protestwähler, dass die AfD in Sachsen-Anhalt rechtsextremistisch ist, daran lassen die Behörden keinen Zweifel. Folgerichtig, dass die AfD, wenn sie an die Regierung kommt, den Verfassungsschutz im Land umbauen will. Ansonsten will sie unter anderem eine Abschiebeoffensive starten und die Schulpflicht in Sachsen-Anhalt abschaffen.
5: Deutschland soll besser vor Drohnen, Cyberangriffen und Sabotage geschützt werden. Wie die Bild am Sonntag schreibt, plant Bundesinnenminister Dobrindt mehr Sicherheitsmaßnahmen. Tom Husse berichtet.
7: Der Plan besteht aus mehreren Elementen. An Flughäfen, Bahnhöfen und anderen wichtigen Orten sollen mobile Teams eingesetzt werden, die Drohnen abfangen und Sprengsätze entschärfen. In Zukunft sollen Wasserwerke und Stromanbieter außerdem selbst Drohnen abwehren können. Und Dobrindt nimmt auch Hacker noch stärker ins Visier mit einem nationalen Schutzschild gegen Cyberattacken. Erst vor wenigen Tagen hatte die Bundesregierung Russland für die Sprengstoffdrohne am Leipziger Flughafen verantwortlich gemacht.
5: Das Ringen um ein Ende des Ukraine-Kriegs geht weiter. Die US-Unterhändler Witkow und Kushner reisen heute nach Kiew. Gestern waren sie bei Russlands Machthaber Putin in Moskau und haben einen neuen Plan für ein Kriegsende vorgelegt. Was genau bei dem Treffen rauskam, ist nicht bekannt. In Indonesien hat ein Vulkanausbruch für Probleme im Flugverkehr gesorgt. Der wichtigste internationale Flughafen des Landes nahe der Hauptstadt Jakarta musste seinen Betrieb zwischenzeitlich einstellen. Der zwischen den Inseln Java und Sumatra gelegene Vulkan war gestern ausgebrochen. Der FC Bayern hat in der Fußball-Bundesliga überraschend nur 0:0 bei Aufsteiger Schalke gespielt. Und Elversberg mischt nach einem 4:3 in Gladbach weiter die Liga auf. Die weiteren Ergebnisse: Hoffenheim-Dortmund 2:3, Leverkusen-Union Berlin 4:0, Bremen-Leipzig 3:1 und Paderborn-Freiburg 0:1.
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8: Nichts los auf den Straßen, aktuell freie Fahrt. Euch eine gute Fahrt.
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9: Schönen guten Morgen, grüß Gott. Vielleicht habt ihr heute Lust auf eine schöne Bergwanderung im Allgäu. Da hätte ich ein schönes Ziel für euch. Die Wallfahrtskirche Frauenzell in Altusried-Gschneid bei uns im Radio 7 Land. Dort gibt's heute Nachmittag um 2 eine Bergmesse mit dem katholischen Landvolk und anschließend zünftige Einkehr im Gasthaus Kreuz. Schönen Sonntag.

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2: Hallo, schönen guten Morgen. Der Sommer neigt sich so langsam dem Ende entgegen. Die Sommerferien bei uns dauern auch nur noch eine Woche. Und die Landesgartenschau in Ellwangen, die hat noch einen Monat bis zum 4. Oktober geöffnet. Ein ganz besonderer Ort ist da mit der Gartenschau mitten in der Stadt am Fluss Jagst entstanden. Bunte Blumen gibt's da, schattenspendende Bäume, immergrüne Sträucher. Ist so eine Gartenschau auch was für Menschen wie mich, die keinen grünen Daumen haben? Ich frage mal die Ordensfrau Schwester Franziska Trögler. Die ist für den sogenannten Kirchengarten auf der Landesgartenschau verantwortlich. Haben Sie denn, Schwester Franziska, einen grünen Daumen?
3: Auch nicht wirklich. Von daher, ich finde es gar nicht frustrierend, sondern ich kann mich dann freuen an den Fähigkeiten und Gaben, die andere haben. Und ich darf daran teilhaben und mir das einfach anschauen.
2: So freut sie sich zum Beispiel an den Schaugärten der Landschaftsgärtner oder auch daran, wie Friedhofsgärtner Gräber mit Blumen und Pflanzen gestalten. Das ist gleich nebenan vom Kirchengarten, der eine große Jakobsmuschel als Blickfang vorne hat, über den Hockern ein großes Sonnensegel und einen Taufstein mit Wasser.
3: Einfach ein Ort, um auch ein wenig Pause zu machen, auszuruhen, zur Stille zu kommen, am Mittagsgebet vielleicht teilzunehmen, das wir jeden Tag um 12 Uhr feiern. Und es gibt immer ein Glas Wasser, kühles, frisches Wasser. Und man kann seine Trinkflasche auch auffüllen.
2: Frisches Wasser, das war ganz wichtig in diesem Hitzesommer, für die Menschen, aber auch für die Pflanzen. Über 500.000 Menschen waren schon auf der Gartenschau, darunter auch der katholische Bischof Klaus Krämer.
4: Wir sind mitten in der Schöpfung, lernen die ganze Schönheit noch mal tiefer kennen. Und wenn man einfach sensibel ist, dann kann man auch die Anwesenheit Gottes in der Schöpfung wieder ganz neu erfahren auf der Landesgartenschau.
2: Gott begegnen in der Natur, Gott erfahren in der Schöpfung. Die Landesgartenschau in Ellwangen läuft noch 4 Wochen bis zum 4. Oktober.

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1: Nichts los auf den Straßen, aktuell freie Fahrt. Euch eine gute Fahrt.
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2: Hallo und grüß Gott. Nächsten Freitag ist es genau 25 Jahre her, seit den schwersten Terroranschlägen der Geschichte, die Attentate mit Flugzeugen am 11. September unter anderem aufs World Trade Center. Und wahrscheinlich weiß jeder von euch noch genau, wo er oder sie an dem Tag war und was man gerade gemacht hat, als die Nachrichten von diesen furchtbaren Ereignissen zu uns kamen. Wir blicken darauf zurück in der nächsten halben Stunde bis um 10. Schönen Sonntag.

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2: Schönen guten Morgen, grüß Gott. Am kommenden Freitag ist der 11. September und bei dem Datum kommt den allermeisten von uns natürlich sofort eines in den Sinn, die Terroranschläge vom 11. September 2001 in den USA. Sönke Schmidt-Lange war damals Pfarrer in New York in der deutschen evangelischen Gemeinde. An den Tag der Anschläge hat er sich im Gespräch mit uns vor ein paar Jahren so erinnert.
3: Wir konnten das im Grunde gar nicht glauben, so wie viele andere zunächst auch gedacht haben, das muss einfach eine Explosion im Hause sein. Und dass es dann wirklich nicht nur ein, sondern auch sogar zwei Flugzeuge waren, hat sich dann erst nach einiger Zeit herausgestellt.
2: Viele von uns haben die Bilder ja noch im Kopf. Die Flugzeuge, die ins World Trade Center krachen. Die Trümmer, der Staub, die Menschen, die sich versuchen zu retten. Pfarrer Sönke Schmidt-Lange hat sich damals in seiner Kirche um verzweifelte Menschen gekümmert.
3: Wir haben dann mit denen einfach gesessen und die versucht ein bisschen zu beruhigen. Und da müssen Sie sich vorstellen, da war ein kleines Matratzenlager, man konnte telefonieren und alle diese Dinge.
2: Mitten in dieser Katastrophe gab es also auch viel Hilfsbereitschaft und Geschichten von Menschlichkeit und Hoffnung. Kollege Achim Stadelmeier, vor allem eine Geschichte hat sich ja sehr berührt.
4: Ja genau, die Geschichte von Michael Judge. Michael war Priester und Feuerwehrseelsorger in New York. Als das erste Flugzeug ins World Trade Center gerast ist, ist Michael bei den Einsatzkräften geblieben. Er hat Trost gespendet und für die Menschen gebetet. Kurz darauf ist er selbst ums Leben gekommen. Aber sein Mut und seine Menschlichkeit machen ihn bis heute für viele unvergessen. Und Michael war übrigens auch das erste dokumentierte Todesopfer. Seine Sterbeurkunde trägt die Nummer 0001. Insgesamt sind bei den Anschlägen am 11. September 2001 ja fast 3000 Menschen ums Leben gekommen.
2: Und an sie wird am kommenden Freitag, wie jedes Jahr am Jahrestag der Anschläge, unter anderem in New York erinnert.

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2: Schönen guten Morgen, hallo. 25 Jahre ist es jetzt genau her, dass Terroristen mit Flugzeugen Anschläge auf das World Trade Center in New York und das Pentagon bei Washington verübt haben. Rund 3000 Menschen starben an diesem Tag, die meisten davon in den einstürzenden Twin Towers. Und diese Szene findet sich sogar an einer Kirche in New York in Stein gemeißelt. Wie ist das möglich, frage ich meine Kollegin Caroline Haro-Gnendinger aus der Radio 7 Kirchenredaktion.
3: Ja, wer in New York ist und vor der Kathedrale St. John the Divine steht und da zum Kirchenportal hochguckt, der sieht eine apokalyptische Szene in Stein gehauen. Eine Brücke stürzt ein Atompilz ist zu sehen und dann die Twin Towers, die beiden Wolkenkratzer des World Trade Centers, die fallen um. Ja, als ob der Steinmetz diesen 11. September 2001 vorhergesehen hätte, denn tatsächlich hat er in den 90ern diese Szenen gemacht.
2: Das klingt ja ein bisschen unheimlich. War der Steinmetz also ein Hellseher, ein Unheilsprophet?
3: Nein, das war er nicht. Dieser Künstler, Joseph Kincannon, hatte den Auftrag, die apokalyptischen Szenen aus dem letzten Buch der Bibel, der sogenannten Offenbarung von Johannes, in Stein umzusetzen. Und darin geht's um feurige Reiter, um Drachenungeheuer und einiges Gruselige mehr. Und so hat er sich dann auch die Zerstörung von New York vorgestellt, quasi die Apokalypse im Hier und Jetzt. Und dazu hat er sich eben auch die umstürzenden Twin Towers vorgestellt.
2: Also alles doch erklärbar und ein bitterer Zufall?
3: Ja, leider schon. Tatsächlich sind am Kirchenportal noch mehr Szenen vom Ende der bestehenden Welt zu sehen, aber auch Szenen der Auferstehung und des Neubeginns. Diese biblische Erzählung von der Offenbarung will einfach die Gläubigen mahnen, den Ernst in ihrem Alltag auch zu erkennen, Verantwortung zu übernehmen. Aber der Text will auch Hoffnung machen, dass alles besser wird, wenn das himmlische Jerusalem kommt. Die Botschaft lautet, am Ende der Welt steht nicht das Nichts, sondern Gott.
2: Danke, Caro, für diese Informationen zu einer Szene am Kirchenportal der Kathedrale St. John the Divine, die umstürzende Wolkenkratzer zeigt, was wie eine Illustration zu den Terroranschlägen vom 11. September aussieht. Das waren die Momente für Menschen mit Christian Thorey. Ich wünsche noch einen schönen Sonntag. Tschüss und Ade.

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1: Heute bis 19.51 Uhr Sonne. Gut, vielleicht auch bis 19.48 Uhr oder 19.30 Uhr, man weiß es nicht. Auf jeden Fall, wir haben einen schönen, langen, sonnigen Sonntag vor uns. In Eislingen 15, Lindenberg 19 Grad, werden noch 25 bis 30. Morgen die neue Woche dann auch nochmal um die 30 und ab Mittwoch dann spürbar frischer.
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2: Ich bin André Glatzel. Sachsen-Anhalt wählt heute einen neuen Landtag. Die AfD mit Spitzenkandidat Ulrich Siegmund liegt in den Umfragen quasi uneinholbar vorn und kämpft sogar um die absolute Mehrheit. Für die anderen Parteien steht eine Menge auf dem Spiel, Anne Brauer.
3: Ja, ich würde sagen, vor allem für die CDU könnte es richtig kompliziert und eine echte Zerreißprobe werden. Verpasst die AfD die absolute Mehrheit, liegt aber trotzdem weit vorn, will dann eine abgeschlagene CDU mit Ministerpräsident Schulze trotzdem die Regierungsverantwortung für sich beanspruchen und dann mit der Linken zusammenarbeiten oder doch der AfD den Vortritt lassen und ihr dann Steine in den Weg legen oder doch in Sachfragen zusammenarbeiten, damit das Land nicht völlig blockiert wird? Nur wenn die AfD allein regieren kann, dann stellt sich die Frage nach dem Wer mit wem nicht.
2: Es ist ein Meilenstein für die deutsche Raumfahrt. Bei einem Testflug hat eine deutsche Trägerrakete die Erdumlaufbahn erreicht. Mehr von Tom Husse.
4: Entwickelt wurde die Rakete vom bayerischen Raumfahrtunternehmen ESA Aerospace. Sie ist gestern Abend vom Weltraumbahnhof Andøya in Norwegen abgehoben. Danach war die Freude groß, denn es ist das erste Mal, dass es eine privat entwickelte Rakete von Europa aus in den Orbit geschafft hat. Spectrum, so heißt die Rakete, soll kleinere und mittelgroße Satelliten ins All bringen. Im vergangenen Jahr gab es schon mal einen Testflug, der war aber nach wenigen Sekunden im Meer geendet.
2: Deutschland soll besser vor Drohnen, Cyberangriffen und Sabotage geschützt werden. Wie die Bild am Sonntag schreibt, plant Bundesinnenminister Dobrindt mehr Sicherheitsmaßnahmen. Mobile Einheiten sollen wichtige Flughäfen und Bahnhöfe vor Drohnen schützen. Dobrindt will außerdem einen Schutzschild gegen Cyberattacken. Gut 3 Monate gibt es die neue Förderung für E-Autos und bisher wurden mehr als 52.000 Anträge bewilligt. Das hat das zuständige Bundesamt für Wirtschaft und Ausfuhrkontrolle mitgeteilt. Am häufigsten wurde der Antrag auf einen EVW gestellt, gefolgt von einem Tesla. In der Ulmer Innenstadt hat die Polizei einen betrunkenen Randalierer festgenommen. Der 24-Jährige soll in der Nacht mehrfach Passanten angepöbelt und den Ordnungsdienst angegriffen haben. Auch auf der Polizeiwache soll er Beamten angegangen haben. Verletzt wurde niemand. Die Nacht hat der Mann in der Zelle verbracht. Er hat jetzt mehrere Anzeigen am Hals. Tennisprofi Alexander Zverev hat das Achtelfinale der US Open erreicht. Der Hamburger setzte sich in 3 Sätzen gegen den Chilenen Alejandro Tabilo durch. Zverev peilt seinen 2. Grand Slam Titel an. Da die Konkurrenz schwächelt oder fehlt, ist die Chance groß.
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1: Es ist 10:04. Vollsperre im Kreis Waldshut nach dem Unfall. Beide Richtungen zwischen Birkendorf und Balzhausen komplett dicht. Umleitung geht über Birkendorf, Grafenhausen, Bonndorf, Wellendingen und Bettmaringen. Hoffe, ihr kennt euch aus. Blitzer haben wir aktuell zum Beispiel auf der B28 zwischen Senden und Ulm, Höhe der Abfahrt Neu-Ulm-Mitte. Und wenn ihr noch was habt, 0800 70 77 110.
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1: Hey, in der halben Stunde ein Song, der ist an einem einzigen Nachmittag entstanden, weil jemand Schluss gemacht hat. Ja, Adele. Beziehung vorbei, wütend im Studio, 3 Stunden eingesperrt und dann ist dieser eine Song von ihr entstanden. 2 Grammys hat sie bekommen und mehrere Millionen Male hat sie den verkauft. Wenn jede Beziehung so, also, ne, wenn die kaputt geht,

0: Wahlsonntag. Sachsen-Anhalt heute Landtagswahlen. Sobald es die ersten Hochrechnungen gibt, gehen wir die natürlich sofort durch. Und an der Stelle wollen wir euch mal ganz kurz die Bla-Partei vorstellen.
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2: Eine Partei mit dem Namen BLA, also Bündnis für leere Aussagen, steht bisher auf keinem Wahlzettel, aber ganz unrealistisch ist das auch nicht.
3: Ja, wir von BLA versprechen, in Talkshows nur mit Worthülsen um uns zu werfen.
2: Ganz wichtig ist es, dieser Partei laut zu sein.
3: Denn nur wir befassen uns gezielt mit Nebensächlichkeiten. Welche Wurst darf Wurst heißen? Wieso hat der Bäcker jetzt Hafermilch?
2: Und so muss man sich gar nicht erst mit Wirtschaft, Rente oder Klima beschäftigen. Da könnte man ja versehentlich was Falsches sagen. Auch für den Wahlkampf ist das doch ein klares Konzept.
3: Ja, ich schlag vor, dann hängen wir große Plakate auf, da sind Fotos von unseren Gesichtern drauf und dann schreiben wir irgendwas daneben. Ist eigentlich egal. Gemeinsam Zukunft, Stärke, Kartoffelsalat.
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5: Kurz nach 11 ist ein Unfall auf der A7 passiert Richtung Ulm, kurz nach dem Kreuz Memmingen. Ja, mit Stau von Memmingen Süd bis Bergheim, ihr braucht eine halbe Stunde länger. A7 Richtung Füssen, Dreikirchenstetten bis Altenstadt, 14 Minuten stockend. Und ansonsten kommt ihr noch relativ gut durch.
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5: Servus nach Aulendorf. 18 Grad schon, Oberstdorf 19, werden heute auf jeden Fall über 20, einigen Stellen sogar 30 Grad und es ist schön sonnig.
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6: Ich bin André Glatzel. Sachsen-Anhalt wählt heute und diese Landtagswahl dürfte weit über die Landesgrenzen hinaus wirken. AfD-Spitzenkandidat Ulrich Siegmund hat als Wahlziel 45% plus X ausgegeben an der Brauer.
7: Dafür reicht es in den Umfragen zuletzt nicht ganz, aber die absolute Mehrheit ist in Reichweite. Das hängt auch davon ab, welche Parteien es tatsächlich in den Landtag schaffen. Je mehr scheitern, desto größer die Chancen der AfD. Ulrich Siegmund ist 35, mit Dauerlächeln lässt er sich bei Auftritten feiern wie ein Popstar und hat in den sozialen Netzwerken auch ungefähr so viele Follower. Wenn er der erste AfD-Ministerpräsident wird, will er unter anderem die Schulpflicht abschaffen und eine Abschiebeoffensive starten.
6: Deutschland soll besser vor Drohnen, Cyberangriffen und Sabotage geschützt werden. Wie die Bild am Sonntag schreibt, plant Bundesinnenminister Dobrindt mehr Sicherheitsmaßnahmen. Tom Husse berichtet.
8: Der Plan besteht aus mehreren Elementen. An Flughäfen, Bahnhöfen und anderen wichtigen Orten sollen mobile Teams eingesetzt werden, die Drohnen abfangen und Sprengsätze entschärfen. In Zukunft sollen Wasserwerke und Stromanbieter außerdem selbst Drohnen abwehren können. Und Dobrindt nimmt auch Hacker noch stärker ins Visier mit einem nationalen Schutzschild gegen Cyberattacken. Erst vor wenigen Tagen hatte die Bundesregierung Russland für die Sprengstoffdrohne am Leipziger Flughafen verantwortlich gemacht.
6: Der Hackerangriff auf Berlins Verwaltung könnte noch viel größere Folgen haben. Grünen Fraktionsvize von Notz spricht im Handelsblatt von einem Daten-Super-GAU. Er wirft Berlin und der Bundesregierung schwere Versäumnisse vor. Sollten Schutzregeln missachtet worden sein, fordert er personelle Konsequenzen. Es ist ein Meilenstein für die deutsche Raumfahrt. Bei einem Testflug hat erstmals eine deutsche Trägerrakete die Erdumlaufbahn erreicht. Sie wurde vom bayerischen Raumfahrtunternehmen ESA Aerospace entwickelt und soll kleinere und mittelgroße Satelliten ins All bringen. Nach einer Massenschlägerei in der Göppinger Innenstadt ermittelt die Polizei wegen gefährlicher Körperverletzung. Ein 30-Jähriger soll gestern Abend von mehreren Personen verprügelt und schwer verletzt worden sein. Er erlitt unter anderem Knochenbrüche im Gesicht. Laut Polizei waren wohl 7 bis 8 Männer an der Schlägerei beteiligt. Zeugen, die den Vorfall in der Göppinger Innenstadt mitbekommen haben, sollen sich bei der Polizei melden. In der Fußball-Bundesliga gibt es heute 2 Sonntagsspiele. Zunächst trifft der HSV zu Hause auf den ersten FSV Mainz 05. Anstoß ist 15.30 Uhr. 2 Stunden später geht dann das Duell von Eintracht Frankfurt und dem FC Augsburg los.
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5: Sonntagvormittag, 11:04 auf der A7 viel los. Es hat einen Unfall gegeben, wenn ihr Richtung Ulm unterwegs seid. Stau geht los. Mümmingen Süd bis weit hinter Bergheim. Ihr braucht 45 Minuten länger. A7 Richtung Füssen. Nersingen Stau bis Altenstadt Iller 20 Minuten plus. Und geblitzt für den Bollingen Ortsausgang Richtung Blaustein sind 30 erlaubt. Und wenn noch irgendwo was steht, bisher WhatsApp schicken oder anrufen, dieselbe Nummer, die 0800 70 77 110.
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5: Einen der größten Hits aus den 2010ern in der halben Stunde. Noch, ich glaube, fast jeder kann mitsingen, aber den Sänger würde keine Sau auf der Straße erkennen.

Hallo, es ist Viertel nach elf, Radio 7 hier. Und wer heute noch nicht viel gemacht hat und auch gestern noch nicht viel gemacht hat und die ganze Woche noch nicht viel gemacht hat und sich denkt, ich kann doch nicht alles liegen und stehen lassen. Offenbar doch. Ein frischer Hit jetzt in der Playlist. Mit dem haben die vor über 10 Jahren mal angefangen. Ed Sheeran und Martin Garrix. Es war noch zu einer Zeit, da hat man WhatsApp SMS genannt. Und jetzt ist er fertig geworden. Repeat it. Also man kann im Leben offenbar doch die Dinge einfach mal jahrelang liegen lassen. Ist vielleicht nicht im Wäscheberg, aber andere Dinge. 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
4: Es ist 11:30. Achtung auf der A6 Richtung Nürnberg zwischen Öhringen und Neuenstein. Auto kaputt gegangen und da läuft auch gerade ziemlich viel Kraftstoff aus. A7 Richtung Ulm, Memmingen Süd, 45 Minuten Stau. Erst nach Bergheim wird es ruhiger. Hat es vorhin Unfall gegeben auf der linken Seite. A7 Richtung Füssen, Ersingen bis Altenstadt, 30 Minuten Stau. B19 Richtung Oberstdorf, ab Sonthofen immer wieder Stop and Go, dauert eine Viertelstunde länger. B31 Richtung Stockach, ab Immenstadt

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6: Nicht ganz so warm wie gedacht. Bei 20 bis 25 Grad heute. Bad Saulgau 19, Rottweil 20. Sonne kommt überall gut durch. Morgen früh kann es dann vom Bodensee hoch bis Ulm immer mal wieder ein bisschen regnen. Ab dem Mittag dann trocken. Temperaturen bis zu 27 Grad.
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7: Ich bin André Glatzel. Wohl kaum eine Landtagswahl ist in Deutschland mit so viel Spannung erwartet worden. In Sachsen-Anhalt geht es heute um die Frage, ob die AfD die absolute Mehrheit bekommt. Anne Brauer.
8: Ja, und damit geht es eben auch um die Frage, ob die erste rechtsextreme Landesregierung in der Geschichte der Bundesrepublik kommt. Denn egal, wo man sich als Wähler der AfD einordnet, von ziemlich konservativ bis rechts außen oder einfach als Protestwähler, dass die AfD in Sachsen-Anhalt rechtsextremistisch ist, daran lassen die Behörden keinen Zweifel. Folgerichtig, dass die AfD, wenn sie an die Regierung kommt, den Verfassungsschutz im Land umbauen will. Ansonsten will sie unter anderem eine Abschiebeoffensive starten und die Schulpflicht in Sachsen-Anhalt abschaffen.
7: Es gibt einen neuen Versuch, den Ukraine-Krieg zu beenden. Nach Gesprächen mit Russlands Machthaber Putin in Moskau werden die beiden US-Vermittler Witkow und Kushner heute in Kiew erwartet. Es ist ein Gespräch mit Präsident Selenskyj geplant. Dazu sagte uns Bundesaußenminister Wadephul:
9: Wir haben eine klare Position an der Seite der Ukraine, aber wir haben immer gesagt, wir wollen auch reden, und auch diese Botschaft haben wir ausgesandt als Europäer. An diesen Gesprächen werden jetzt Deutschland, Frankreich und Großbritannien auch teilnehmen in Kiew. Das ist gut und das ist notwendig. Und Sie können ganz sicher sein, jede Chance, auch diesen Krieg zu einem verantwortbaren Ende zu bringen, werden wir ergreifen.
7: Der Drohnenvorfall am Flughafen Leipzig-Halle hallt immer noch nach. Bundesinnenminister Dobrindt will Flughäfen, Bahnhöfe und andere wichtige Orte noch besser schützen. Wie die Bild am Sonntag schreibt, sollen etwa mobile Teams zum Einsatz kommen, die Drohnen abfangen und Sprengsätze entschärfen. Die E-Auto-Förderung kommt langsam in Fahrt. Das zuständige Bundesamt hat bis Anfang September über 52.000 Anträge bewilligt. Das entspricht 230 Millionen Euro an Fördergeldern. Von der Prämie sollen vor allem kleine und mittlere Einkommen profitieren. In der Ulmer Innenstadt hat die Polizei einen betrunkenen Randalierer festgenommen. Der 24-Jährige soll in der Nacht mehrfach Passanten angepöbelt und den Ordnungsdienst angegriffen haben. Auch auf der Polizeiwache soll er Beamten angegangen haben. Verletzt wurde niemand. Die Nacht hat der Mann in der Zelle verbracht. Er hat jetzt mehrere Anzeigen am Hals. Tennisprofi Alexander Zverev hat das Achtelfinale der US Open erreicht. Der Hamburger setzte sich in drei Sätzen gegen den Chilenen Alejandro Tabilo durch. Zverev peilt seinen zweiten Grand Slam-Titel an. Da die Konkurrenz schwächelt oder fehlt, ist die Chance groß.
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6: Mittag, es ist 12:02. A7 Richtung Ulm. Ab Memmingen Südstau bis Dettingen eine halbe Stunde plus. A7 Richtung Füssen, Nersingen bis Altenstadt, 35 Minuten plus. Dann die A980, wenn ihr Richtung Waltenhofen seid. Durach bis Waltenhofen sind nur 2 Kilometer, aber dauert 25 Minuten länger. B31 Richtung Stockach, ab Immenstadt West immer wieder Stop and Go. Ziemlich viel los, 20 Minuten plus. Und geblitzt wird in Ulm in der Zinglerstraße statt auswärts höher der Schule. Kommt gut an und wenn ihr noch was gesehen habt, 0800 70 77 110.

0: für Stories diese Woche. Also wir haben echt spannende Menschen kennengelernt.
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0: Immer 24 Stunden Zeit, die Challenge zu schaffen. Zum Beispiel jemanden zu finden, der bei der Hochzeit Nein gesagt hat. Und Vivi aus Ehingen hat es gemacht. Wollte die Liebe ihres Lebens heiraten und dann?
2: Dann hat meine Freundin zu mir gesagt, dass sie gehört hat, dass er eine Tochter hat. Die ist 2. Ja, und dann war es halt nur, man soll Ja sagen und eine Unterschrift geben. Hat er gemacht. Und dann habe ich ihn angeguckt und hat Nein gesagt. Und da habe ich gesagt, hast du eine Tochter? Und dann hat er mich nur angeguckt und nichts gesagt. Das war so ein Mann, da hast du deine Hand für ins Feuer gelegt. Der hat mich immer angeschaut, als ob ich die schönste Frau der Welt bin.
0: Jetzt hat Vivi inzwischen aber einen viel, viel tolleren Mann gefunden, mit dem ist sie jetzt auch glücklich verheiratet. Dann haben wir diese Woche jemanden kennengelernt, der eine Notlandung überlebt hat. Und die nächste Challenge hat sich bisher noch niemand gemeldet. Die heißt, finde jemanden, der verwechselt und dann verhaftet worden ist. Kennt ihr wen? Dann meldet euch. Morgen früh, 7.07 Uhr, schauen wir, ob es jemandem passiert ist.
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1: Es ist kurz nach 1:30. Wenn ihr auf der A7 seid, ist heute sehr viel los. Richtung Ulm, zwischen Kreuz Memmingen und Dettingen, halbe Stunde plus. A7 Richtung Füssen, zwischen Nersingen und dem Kreuz Memmingen, 47 Minuten Stau. Die 31 Richtung Stockach, ab Immenstadt Ost, immer wieder dichter Verkehr. Kurz nach Hagenow wird es besser, dauert 20 Minuten länger. Und geblitzt wird auf der B28 zwischen Senden und Ulm, Höhe der Abfahrt Neu-Ulm-Mitte.
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in der Radio 7 Playlist. Teddy Swims, Mr. Know-It-All.

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4: Bis Dienstag noch recht warm. Wir haben 23 Grad in Überlingen, Günzburg 20, 27 der Topwert heute. Ab Mittwoch dann deutlich frischer. Und wenn sich das Wetter dann nicht komplett dreht, dann bleibt es auch frischer.
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5: Ich bin André Glatzel. Sachsen-Anhalt wählt heute und diese Landtagswahl dürfte weit über die Landesgrenzen hinaus wirken. AfD-Spitzenkandidat Ulrich Siegmund hat als Wahlziel 45% plus X ausgegeben an der Brauer.
6: Dafür reicht es in den Umfragen zuletzt nicht ganz, aber die absolute Mehrheit ist in Reichweite. Das hängt auch davon ab, welche Parteien es tatsächlich in den Landtag schaffen. Je mehr scheitern, desto größer die Chancen der AfD. Ulrich Siegmund ist 35, mit Dauerlächeln lässt er sich bei Auftritten feiern wie ein Popstar und hat in den sozialen Netzwerken auch ungefähr so viele Follower. Wenn er der erste AfD-Ministerpräsident wird, will er unter anderem die Schulpflicht abschaffen und eine Abschiebeoffensive starten.
5: Es ist ein Meilenstein für die deutsche Raumfahrt. Bei einem Testflug hat eine deutsche Trägerrakete die Erdumlaufbahn erreicht. Mehr von Tom Husse.
7: Entwickelt wurde die Rakete vom bayerischen Raumfahrtunternehmen ESA Aerospace. Sie ist gestern Abend vom Weltraumbahnhof Andøya in Norwegen abgehoben. Danach war die Freude groß, denn es ist das erste Mal, dass es eine privat entwickelte Rakete von Europa aus in den Orbit geschafft hat. Spectrum, so heißt die Rakete, soll kleinere und mittelgroße Satelliten ins All bringen. Im vergangenen Jahr gab es schon mal einen Testflug, der war aber nach wenigen Sekunden im Meer geendet.
5: Das Ringen um ein Ende des Ukraine-Kriegs geht weiter. Die US-Unterhändler Witkoff und Kushner sind jetzt erstmals in Kiew. Sie wollen mit Präsident Selenskyj sprechen. Gestern hatten sie sich in Moskau zu einem Gespräch mit Russlands Machthaber Putin getroffen. In Indonesien sorgte ein Vulkanausbruch für massive Probleme im Flugverkehr. Wegen der Aschewolke musste der Betrieb an mehreren wichtigen Flughäfen des Inselstaats eingestellt werden. 2018 hatte ein Ausbruch dieses Vulkans einen Tsunami ausgelöst, das erwarten Experten aber diesmal nicht. Nach einer Massenschlägerei in der Göppinger Innenstadt ermittelt die Polizei wegen gefährlicher Körperverletzung. Ein 30-Jähriger soll gestern Abend von mehreren Personen verprügelt und schwer verletzt worden sein. Er erlitt unter anderem Knochenbrüche im Gesicht. Laut Polizei waren wohl 7 bis 8 Männer an der Schlägerei beteiligt. Zeugen, die den Vorfall in der Göppinger Innenstadt mitbekommen haben, sollen sich bei der Polizei melden. Mit 2 Partien geht heute der 2. Spieltag der Fußball-Bundesliga zu Ende. Ab 15.30 Uhr spielt der HSV zu Hause gegen den 1. FSV Mainz 05. Außerdem trifft Eintracht Frankfurt auf den FC Augsburg. Anstoß ist hier 17.30 Uhr.
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4: Schönen Sonntagmittag euch. A7 Richtung Ulm, Altenstadt, Iller bis Hittistetten 20 Minuten plus. A7 Richtung Füssen ab Nersingen 25 Minuten plus. Hat es einen Unfall im Baustellenbereich gegeben. Und B31 voll. Braucht da überall 10 Minuten Puffer. Am meisten ist gerade los Richtung Stockach ab Immenstadt Ost 25 Minuten Stau. Bollingen am Ortsausgang wird geblitzt, Richtung Blaustein 30 erlaubt und wenn es noch was gibt, 0800 70 77 110.

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7: Eine Minute nach ab 2. A7 Richtung Füssenreute. Unfall im Baustellenbereich passiert. Kurz vor Nersingen geht der Stau los. 1 Stunde 15 Minuten plus. Erst ab dem Kreuz Memmingen wird es wieder ein bisschen besser. A7 Richtung Ulm, die Gegenrichtung. Ab Altenstadt Iller 20 Minuten Stop and Go. Und geblitzt für den Arnek, Markbronner Straße im 30er Bereich.
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5: Einen schönen Sonntagnachmittag. Heute, ja, 25, 27 Grad in der Spitze, es ist schön sonnig, bis 8 Uhr ungefähr. Die nächste Woche geht auch erstmal noch warm los und ab Mittwoch wird es dann deutlich kälter mit unter 20 Grad.
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6: Ich bin Colin Mock. Bei der Landtagswahl in Sachsen-Anhalt zeichnet sich eine hohe Wahlbeteiligung ab. Sie lag am Mittag schon bei knapp 35%. Wohl kaum eine Landtagswahl ist in Deutschland mit so viel Spannung erwartet worden. Anne Brauer, es geht heute um die Frage, ob die AfD die absolute Mehrheit bekommt.
7: Ja, und damit geht es eben auch um die Frage, ob die erste rechtsextreme Landesregierung in der Geschichte der Bundesrepublik kommt. Denn egal, wo man sich als Wähler der AfD einordnet, von ziemlich konservativ bis rechts außen oder einfach als Protestwähler, dass die AfD in Sachsen-Anhalt rechtsextremistisch ist, daran lassen die Behörden keinen Zweifel. Folgerichtig, dass die AfD, wenn sie an die Regierung kommt, den Verfassungsschutz im Land umbauen will. Ansonsten will sie unter anderem eine Abschiebeoffensive starten und die Schulpflicht in Sachsen-Anhalt abschaffen.
6: Es gibt einen neuen Versuch, den Ukraine-Krieg zu beenden. Nach Gesprächen mit Russlands Machthaber Putin in Moskau sind die beiden US-Vermittler Witkow und Kushner jetzt in Kiew eingetroffen. Es ist ein Gespräch mit Präsident Zelensky geplant. Dazu sagte uns Bundesaußenminister Wadephul:
8: Wir haben eine klare Position an der Seite der Ukraine, aber wir haben immer gesagt, wir wollen auch reden. Und auch diese Botschaft haben wir ausgesandt als Europäer. An diesen Gesprächen werden jetzt Deutschland, Frankreich und Großbritannien auch teilnehmen in Kiew. Das ist gut und das ist notwendig. Und Sie können ganz sicher sein, jede Chance, auch diesen Krieg zu einem verantwortbaren Ende zu bringen, werden wir ergreifen.
6: Es ist ein Meilenstein für die deutsche Raumfahrt. Bei einem Testflug hat erstmals eine deutsche Trägerrakete die Erdumlaufbahn erreicht. Sie wurde vom bayerischen Raumfahrtunternehmen ESA Aerospace entwickelt und soll kleinere und mittelgroße Satelliten ins All bringen. Der Ausbruch eines Vulkans stört den Flugverkehr in Indonesien massiv. Wegen der Aschewolke mussten mehrere wichtige Flughäfen des Inselstaats ihren Betrieb einstellen. Indonesien liegt in einer Region, wo mehrere tektonische Platten aufeinandertreffen. Es gibt immer wieder Vulkanausbrüche und Erdbeben. Mehr Tempo beim Schutz kritischer Infrastruktur und eine engere Zusammenarbeit der Bundesländer. Das fordert Baden-Württembergs Ministerpräsident Özdemir. Wir dürfen uns nicht verunsichern lassen, sagte er dem RND. Im Juni hatte es in Reutlingen Anschläge auf die Stromversorgung gegeben. Mit zwei Partien geht heute der zweite Spieltag der Fußball-Bundesliga zu Ende. Ab 15.30 Uhr spielt der HSV zu Hause gegen Mainz 05. Außerdem trifft Eintracht Frankfurt auf den FC Augsburg. Anstoß ist hier um 17.30 Uhr.
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5: A7 Richtung Füssen, ab Nersingen, Dreiviertelstunde Stau bis Föhringen. A7 Richtung Ulm, ab Altenstadt Iller, 20 Minuten Stau. Dann die B31 Richtung Stockach, ab Immenstadt West, Viertelstunde Stop and Go. Und Blitzer auf der Zinglerstraße in Ulm.

einen schönen Sonntag. Gleich 14:45, Radio 7, Sven Stefani hier. Hoffe, ihr macht heute was Schönes. Ich muss nämlich jetzt noch ganz dringend ein Treffen absagen. Ich war gestern mit Freunden in der Bahn, dann haben die vorgeschlagen, weil ich so lange Single bin, würden sie heute an einen FKK-See gehen wollen. Die haben schon getrunken. Und dann habe ich gemeint, garantiert machen wir das nicht. Und dann doch, und dann siehst du mal was. Ich meine, Leute, wenn man heute das sehen will, dann geht man nicht an einen FKK-Strand, sondern ins Internet. Und dann kann ich auch filtern, wen ich sehen möchte. Das kann ich am FKK-Strand nicht. Na doch, da gehen wir hin. Und dann, keine Ahnung, wenn du dann irgendwie neben so 3, 4, dann kannst du ja nicht sagen, nein, machen wir jetzt nicht. Jetzt habe ich aber nachgeschaut. Die Wassertemperatur. 21,3 Grad. Das kann man nicht machen. Da bin ich raus. Nein. Weil ich allen einen schönen Sonntag. Auch wenn ihr zum FKK-Strand geht. Da kann man ganz viel. Go.

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6: Halb drei. A7 Richtung Füssen. Nersingen bis Föhringen 35 Minuten Stau. Und A8 Richtung Stuttgart. Ab Märklingen eine Viertelstunde Stau.
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3: Gegen 8 Sonnenuntergang. In Bad Urach 25 Grad, 22 in Leutkirch. Morgen früh dann vom Bodensee bis hoch nach Ulm. Immer mal wieder Regen. Ostalb und alles drüber schaut relativ trocken aus. Und dann wird es morgen noch mal so warm wie heute.
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4: Ich bin Colin Mock. Bei der Landtagswahl in Sachsen-Anhalt geht es heute um richtig viel. Und das zeigt auch die Wahlbeteiligung. Die lag 14 Uhr bei mehr als 54%. Bei der letzten Wahl waren es zu diesem Zeitpunkt gut die Hälfte. Mehr zur Wahl von Silas Quiring.
5: Wohl kaum eine Landtagswahl ist in Deutschland mit so viel Spannung erwartet worden. Denn es geht um die Frage, ob die AfD, die in Sachsen-Anhalt als gesichert rechtsextrem gilt, die absolute Mehrheit holt und somit alleine regieren kann. Das hängt auch davon ab, welche Parteien es in den Magdeburger Landtag schaffen. Je mehr scheitern, desto größer die Chancen der AfD um ihren Spitzenkandidaten Ulrich Siegmund. Der will CDU-Regierungschef Sven Schulze beerben und erster AfD-Ministerpräsident werden.
4: Bundesinnenminister Dobrindt will eine Art nationalen Schutzschirm aufbauen. Das Ziel, Deutschland besser vor Drohnen, Cyberangriffen oder Sabotage schützen. Einzelheiten von Daniel Bornberg.
6: Für die Drohnenabwehr soll es künftig mobile, schnell verlegbare Einheiten geben, um wichtige Drehkreuze, Flughäfen oder Bahnhöfe zu schützen. Im Fokus dabei Berlin, Frankfurt am Main, München, Hamburg, Stuttgart, Düsseldorf, Leipzig, Hannover und Köln. Wasserwerke, Stromanbieter oder aber Rüstungsfirmen sollen die Erlaubnis bekommen, Drohnen selbst abzuwehren. Und um Hackerattacken zu verhindern, ist ein Schutzschild geplant, ein Cyberdome.
4: Das Ringen um ein Ende des Ukraine-Kriegs geht weiter. Die US-Unterhändler Witkoff und Kushner sind jetzt erstmals in Kiew angekommen. Sie wollen mit Präsident Zelensky sprechen. Gestern hatten sie sich in Moskau zu einem Gespräch mit Russlands Machthaber Putin getroffen. Die deutsche Raumfahrt schreibt Geschichte. Die Trägerrakete eines bayerischen Raumfahrtunternehmens hat es bei einem Testflug in die Erdumlaufbahn geschafft. Sie soll Satelliten ins All bringen. Es ist das erste Mal, dass eine privat entwickelte Rakete von Europa aus den Orbit erreicht hat. Nach einer Massenschlägerei in der Göppinger Innenstadt ermittelt die Polizei wegen gefährlicher Körperverletzung. Ein 30-Jähriger soll gestern Abend von mehreren Menschen verprügelt und schwer verletzt worden sein. Er litt unter anderem Knochenbrüche im Gesicht. Laut Polizei waren wohl 7 bis 8 Männer an der Schlägerei beteiligt. Zeugen, die den Vorfall in der Innenstadt mitbekommen haben, sollen sich bei der Polizei melden.
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3: Hallo. A7 Richtung Füssen ab Nersingen, 15 Minuten stockend. A8 Richtung Stuttgart ab Merklingen, auch Viertelstunde stockend. Und Kreis Sigmaringen zwischen Städten am Kalten Markt und Tiergarten, beide

alte Gitarre am Sonntagnachmittag. Radio 7, Sven Stefani hier. Aber weil es auf Dauer ein bisschen langweilig wird, kommt Martin Garrix dazu und packt fetten Beat dazu. Und weil auch das auf Dauer langweilig wird, kommt Ed Sheeran und singt. Und schon hast du einen Welthit. 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
6: Gleicher 4. A7 Richtung Ulm. Achtung, zwischen Ulm-Mittelberg und Rottachtalbrücke hat es einen Unfall gegeben. Und bitte Rettungsgasse freihalten, die müssen da durch. A7 Richtung Füssen. Dreiecke die Stetten bis Altenstadt. 20 Minuten Stau. Und A8 Richtung Stuttgart. Ab Ulm-West immer wieder Stop and Go.

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3: Es ist meistens sonnig heute Nachmittag, nur im Nordosten mischen ein paar Wolken mit und es bleibt trocken. Dazu liegen die Temperaturen gerade zwischen 19 und 29 Grad. Morgen gibt's dann mal mehr, mal weniger Wolken und ab und zu einen kurzen Schauer. In den Bergen sind auch mal kräftige Gewitter drin, maximal bis 33 Grad.
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4: Ich bin Colin Mock. Bei der Landtagswahl in Sachsen-Anhalt geht es heute um richtig viel. Und das zeigt auch die Wahlbeteiligung. Die lag 14 Uhr bei mehr als 54%. Bei der letzten Wahl waren es zu diesem Zeitpunkt gut die Hälfte. Mehr zur Wahl von Silas Quiring.
3: Wohl kaum eine Landtagswahl ist in Deutschland mit so viel Spannung erwartet worden. Denn es geht um die Frage, ob die AfD, die in Sachsen-Anhalt als gesichert rechtsextrem gilt, die absolute Mehrheit holt und somit alleine regieren kann. Das hängt auch davon ab, welche Parteien es in den Magdeburger Landtag schaffen. Je mehr scheitern, desto größer die Chancen der AfD um ihren Spitzenkandidaten Ulrich Siegmund. Der will CDU-Regierungschef Sven Schulze beerben und erster AfD-Ministerpräsident werden.
4: Es ist ein Meilenstein für die deutsche und europäische Raumfahrt. Bei einem Testflug hat eine deutsche Trägerrakete die Erdumlaufbahn erreicht. Mehr von Tom Husse.
5: Entwickelt wurde die Rakete vom bayerischen Raumfahrtunternehmen ESA Aerospace. Sie ist gestern Abend vom Weltraumbahnhof Andøya in Norwegen abgehoben. Danach war die Freude groß, denn es ist das erste Mal, dass es eine privat entwickelte Rakete von Europa aus in den Orbit geschafft hat. Spectrum, so heißt die Rakete, soll kleinere und mittelgroße Satelliten ins All bringen. Im vergangenen Jahr gab es schon mal einen Testflug, der war aber nach wenigen Sekunden im Meer geendet.
4: In Kiew stehen heute weitere Gespräche über den Ukraine-Krieg an. Die US-Unterhändler Witkoff und Kushner wollen mit Präsident Zelensky über Wege hin zu einem Ende der Kämpfe sprechen. Gestern hatten sie sich in Moskau mit Russlands Machthaber Putin getroffen. Bundesinnenminister Dobrindt will eine Art nationalen Schutzschirm aufbauen. Das Ziel, Deutschland besser vor Drohnen, Cyberangriffen oder Sabotage schützen. So sollen künftig etwa mobile, schnell verlegbare Einheiten, wichtige Drehkreuze, Flughäfen oder Bahnhöfe schützen. Mehr Tempo beim Schutz kritischer Infrastruktur und eine engere Zusammenarbeit der Bundesländer. Das fordert Baden-Württembergs Ministerpräsident Özdemir. Wir dürfen uns nicht verunsichern lassen, sagte er dem RND. Im Juni hatte es in Reutlingen Anschläge auf die Stromversorgung gegeben. Nächster Dreier in der zweiten Liga für den 1. FC Heidenheim. In Fürth holte der FCH den dritten Sieg im vierten Spiel, wenn auch knapp, Endstand 1:0. Damit steht Heidenheim jetzt auf Tabellenplatz 3.
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6: Im Kreis Sigmaringen ist die Straße zwischen Stetten am Kaltenmarkt und Tiergarten in beiden Richtungen gesperrt. Allen unterwegs eine gute Fahrt.
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7: Und ich schaue mit euch in die Charts. Einmal mit einer Frau, bei der man sensationelle Charts-Performance quasi voraussetzt. Taylor Swift, so in einer Viertelstunde. Und einer, der gerade eher still lauter Nummer 1 erobert. Schon in den

haufenweise neue Hits. Das Radio 7 Hit Update hier mit auch immer wieder dem Blick in die Charts. Jetzt mal mit Huguel, dem französischen Star-DJ, der sich quasi an die Spitze des Afro-House-Trends in den europäischen Charts gesetzt hat. Mit Hits wie I Adore You oder auch Body. Und aktuell ist er sogar mit 2 Songs in den Top 10 der Shazam-Charts. Shazam kennt ihr bestimmt, die App für Smartphone, die man Songs erkennen lassen kann, die man selber halt noch nicht kennt. Ein super Indikator dafür, was so kommende Charts-Hits sein werden. Und da auf Platz 5 aktuell Jamaican Bam Bam von Huguel und Solto. Und auf Platz 1 schon wieder Huguel, ebenso bei Apple und Amazon Music. Platz 4 in Deutschland, 3 bei Spotify für Move Into The Sun, neu auf der Radio 7 Playlist.

wird das Radio 7 Hit Update mit mehr neuer Musik. Und falls ihr gerade mit dem Auto unterwegs sein solltet, seid bloß besonders vorsichtig die kommenden 3 Minuten oder fahrt sicherheitshalber kurz rechts ran. Obwohl, so neu ist Taylor Swift's Hit aus Toy Story 5 wäre jetzt auch wieder nicht. Den kennt ihr bestimmt schon. Aber das legen jetzt zumindest Zahlen einer Studie aus den USA nahe. Wenn lang erwartete Musik von populären Stars wie eben zum Beispiel Taylor Swift rauskommt, haben mehr Menschen Unfälle im Straßenverkehr. Vielleicht eben, weil sie sich mehr auf die Musik als die Straße konzentrieren. Aber gut, Amis können ja auch kein Auto fahren, insofern. Aktuell Platz 59 in Deutschland, 41 bei Amazon und Platz 1 in den Radiocharts. I knew it, I knew you, jetzt.

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8: Im Kreis Sigmaringen ist die Straße zwischen Stetten am Kalten Markt und Tiergarten in beiden Richtungen gesperrt. Allen unterwegs eine gute Fahrt.
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9: Also, falls es mal mit der Musik nicht mehr laufen sollte, hätte Franz Zimmer alias Alle Farben auf jeden Fall einen anderen Job sicher, der aktuell sein Hobby ist und mit dem er aber trotzdem zehntausende Menschen begeistert. Das und ganz neue Beats von ihm mit einem tollen Gaststar hört ihr so in 15 Minuten. Auch

0: Das Radio 7 Hit Update hier mit mehr neuer Musik und dem Blick in die Charts-Geschichte jetzt mit Olivia Rodrigo. Und von der gibt's auch tolle Neuigkeiten, denn sie setzt ein Zeichen gegen überteuerte Ticketpreise. Diese Woche hat die Sängerin sogenannte Silver Star Tickets verkauft. Das sind Tickets für ihre kommende Tour, zum Beispiel die Konzerte in München im Frühjahr, die nur 20 Euro kosten. Nachteil, bei der Buchung weiß man nicht, welchen Platz genau man bekommt. Trotzdem coole Sache. Und dann ist es diese Woche auch noch genau 3 Jahre her, dass sie Nummer 1 in den britischen Charts wurde mit Vampire. Deswegen jetzt mal wieder auf Radio 7.
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Ihr hört das Radio 7 Hit Update und deswegen ganz viel, ganz neue Musik. Jetzt von Alle Farben. Und wusstet ihr schon, dass der mit seinem Hobby auch fast 30.000 Follower auf Instagram zieht? Alle Farben mit echtem Namen Franz Zimmer ist begeisterter Hobbykoch und zeigt das auf seinem Account Alle Farben Kitchen. Und er wird auch dabei sein bei einem riesigen Gastro-Event in Düsseldorf Ende September. Nicht als DJ, als Koch. Zum Beispiel als Teil eines Foodtrucks zusammen mit Fernsehkoch Mike Süßer. Aber jetzt hat er erstmal was Neues im Studio gekocht. Und zwar mit Sängerin Mae Stevens. Die kennt ihr vielleicht noch von ihrem Hit If We Ever Broke Up. 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Und Same Old Sky von Alle Farben und Mae Stevens hat diese Woche Radio 7 Premiere gefeiert.

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4: Es ist meistens sonnig heute Nachmittag, nur im Nordosten mischen ein paar Wolken mit und es bleibt trocken. Dazu liegen die Temperaturen gerade zwischen 19 und 29 Grad. Morgen gibt's dann mal mehr, mal weniger Wolken und ab und zu einen kurzen Schauer. In den Bergen sind auch mal kräftige Gewitter drin, maximal bis 33 Grad.
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5: Ich bin Colin Mock. Bei der Landtagswahl in Sachsen-Anhalt zeichnet sich weiter eine sehr hohe Beteiligung ab. Sie lag 16 Uhr bereits bei mehr als 65% und damit anderthalb Mal so hoch wie bei der letzten Wahl zu diesem Zeitpunkt. Wohl kaum eine Landtagswahl ist in Deutschland mit so viel Spannung erwartet worden. Es geht heute um die Frage, ob die AfD mit ihrem Spitzenkandidaten Ulrich Siegmund die absolute Mehrheit holt und somit alleine regieren kann. Das hängt auch davon ab, welche Parteien es in den Magdeburger Landtag schaffen. Es gibt einen neuen Versuch, den Ukraine-Krieg zu beenden. Nach Gesprächen mit Russlands Machthaber Putin in Moskau sind die beiden US-Vermittler Witkow und Kushner jetzt in Kiew eingetroffen. Es ist ein Gespräch mit Präsident Zelensky geplant. Dazu sagte uns Bundesaußenminister Wadephul:
6: Wir haben eine klare Position an der Seite der Ukraine, aber wir haben immer gesagt, wir wollen auch reden. Und auch diese Botschaft haben wir ausgesandt als Europäer. An diesen Gesprächen werden jetzt Deutschland, Frankreich und Großbritannien auch teilnehmen in Kiew. Das ist gut und das ist notwendig. Und Sie können ganz sicher sein, jede Chance, auch diesen Krieg zu einem verantwortbaren Ende zu bringen, werden wir ergreifen.
5: Es ist ein Meilenstein für die deutsche Raumfahrt. Bei einem Testflug hat erstmals eine deutsche Trägerrakete die Erdumlaufbahn erreicht. Sie wurde vom bayerischen Raumfahrtunternehmen ESA Aerospace entwickelt und soll kleinere und mittelgroße Satelliten ins All bringen. Deutschland soll in Zukunft besser vor Drohnen, Cyberangriffen oder Sabotage geschützt werden. Bundesinnenminister Dobrindt will eine Art nationalen Schutzschirm aufbauen. So sollen mobile Einheiten beispielsweise künftig wichtige Drehkreuze, Flughäfen oder Bahnhöfe schützen. Nach einer Massenschlägerei in der Göppinger Innenstadt ermittelt die Polizei wegen gefährlicher Körperverletzung. Ein 30-Jähriger soll gestern Abend von mehreren Menschen verprügelt und schwer verletzt worden sein. Er litt unter anderem Knochenbrüche im Gesicht. Laut Polizei waren wohl 7 bis 8 Männer an der Schlägerei beteiligt. Zeugen, die den Vorfall in der Innenstadt mitbekommen haben, sollen sich bei der Polizei melden. Knapper Auswärtssieg für den 1. FC Heidenheim in Liga 2. Der FCH brachte bei Greuther Fürth ein frühes 1:0 über die Zeit. Damit ist Heidenheim jetzt Tabellendritter.
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7: Auf der A96 Lindau Richtung München. Vorsicht, zwischen Leutkirch Süd und Leutkirch West liegen Reifenteile auf der Autobahn. Und im Kreis Sigmaringen ist die Straße zwischen Stetten am Kalten Markt und Tiergarten in beiden Richtungen gesperrt. Euch eine gute Fahrt.
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8: Er ist noch nicht vorbei, der Country-Trend in den deutschen Charts. Dasha zum Beispiel, die ihr vom Hit Austin kennt, hat einen neuen Song am Start. Und diese Radio 7 Premiere aus der Woche wird in weniger als 7 Minuten nochmal. Auch noch bis um 17:30 die neuesten Hits von der britischen Girlgroup Flow, vom deutschen

Das Radio 7 Hit Update hier mit mehr neuer Musik, jetzt von Dasha. Und das macht mich glücklich, denn das könnte ja sein, dass der Country-Trend in den deutschen Charts doch noch weitergeht. Und ich bin ja so ein kleiner Country-Fan. Freue mich zum Beispiel aktuell auch tierisch über Ella Langleys Erfolg bei uns. She's from Texas, I can tell by the way he's two stepping round the room. Ja, Dasha kennt ihn natürlich von ihrem Riesenhit Austin. Did your boots stop working? Did your truck break? Das war 2024 tatsächlich ein Platz 12 in Deutschland und sogar Platz 20 der Jahrescharts. Der neue Song ist ein Vorbote eines neuen Albums. Peppiger als Austin, schön moderner Country-Pop mit genau der richtigen Dosis Fiegel und Co. Memo von Dasha hat diese Woche Radio 7 Premiere.

haufenweise neue Hits hier im Radio 7 Hit Update und der Blick in die Charts Geschichte. Quizfrage: Was war der erste große Erfolg für Felix Jähn? Es war kein eigener Song. Ein Remix hat den damals 20-Jährigen über Nacht weltweit in die Charts gebracht, war auch der erste deutsche Act seit Frank Farian und Milli Vanilli 1989, der in den USA Platz 1 erreichte. Und das hat Felix damals sogar Glückwünsche des Bundespräsidenten eingebracht. Und weil Originalinterpret Omi am Donnerstag seinen 40. Geburtstag gefeiert hat, spiele ich jetzt mal wieder Cheerleader auf

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9: Auf der A96 Lindau Richtung München. Vorsicht. Zwischen Leutkirch Süd und Leutkirch West liegen Reifenteile auf der Autobahn. Und im Kreis Sigmaringen ist die Straße zwischen Stetten am Kalten Markt und Tiergarten in beiden Richtungen gesperrt. Euch eine gute Fahrt.
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10: Richtig tolle neue Duette und Kollabos habe ich noch vor. 6 für euch. Afrobeats mit DJ Goya und Jason Derulo. Eine wunderschöne Ballade von Karol G und Bruno Mars. Toller Sommersound, neu von Loy und David Puentes. Und wir feiern einen Geburtstag mit dem Traum

Haufenweise. Neue Hits im Radio 7 Hit Update und die Geschichten zu euren Stars. Jetzt feiern wir nachträglich den Geburtstag einer der größten Künstlerinnen des Planeten, Beyoncé. Und am Tag ihres Geburtstags, am Freitag, da hat sie neue Musik rausgebracht. Genauer gesagt, eine neue Bonusversion ihres Albums B-Day, das nämlich jetzt genau 20 Jahre her ist. Mit 4 neuen Songs. Aber damals gab es auch schon eine Deluxe-Version des Albums mit Bonus-Songs. Zum Beispiel diesen hier. Beautiful Liar zusammen mit Shakira. Jetzt auf Radio.

Das Radi 7 Hit Update hier mit mehr neuer Musik. Jetzt von Bruno Mars und Karol G, beziehungsweise umgekehrt. Er ist hier der Gast einer Sängerin, die man in vielen Ländern dieser Welt nicht mehr vorstellen muss. Und zwar überall, wo Spanisch gesprochen wird. Karol G ist Kolumbianerin, Jahrgang 1991, hat mit 7 Jahren schon bei der Castingshow X-Factor für Aufsehen gesorgt. Und wie krass sie inzwischen abgeht, zeigt das hier. Für ihre Musik- bzw. Charts-Erfolge hat sie schon 10 Guinness-Weltrekorde bekommen. Seit August ist ihr 8. Album draußen, wieder ein Platz 1 in den US-Latin-Charts. Latino Sounds findet man aber eher nicht auf dem Duett mit Bruno Mars. Es ist eine schön entspannte Ballade im 80er-Stil. Still hat diese Woche Radi 7

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6: Wolkig und meist trocken ist es heute Abend. Nur im Nordwesten ziehen in der Nacht mehr Wolken rein und ab und zu kommt ein Schauer runter. An der Küste kann es anfangs auch mal stürmisch werden. Die Tiefstwerte liegen nachts zwischen 16 und 7 Grad. Morgen dann Sonne und Wolken, gelegentlich kurze Schauer und maximal 33 Grad.
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7: Ich bin Colin Mock. In Sachsen-Anhalt schließen in diesen Minuten die Wahllokale. Dann werden auch erste Prognosen für die Ergebnisse der Landtagswahl erwartet. Dass es um viel geht, zeigt bereits die Wahlbeteiligung. Mit 65% lag die schon um 16 Uhr höher als bei der letzten Wahl insgesamt. Mehr von Silas Quiring.
6: Wohl kaum eine Landtagswahl ist in Deutschland mit so viel Spannung erwartet worden. Denn es geht um die Frage, ob die AfD, die in Sachsen-Anhalt als gesichert rechtsextrem gilt, die absolute Mehrheit holt und somit alleine regieren kann. Das hängt auch davon ab, welche Parteien es in den Magdeburger Landtag schaffen. Je mehr scheitern, desto größer die Chancen der AfD um ihren Spitzenkandidaten Ulrich Siegmund. Der will CDU-Regierungschef Sven Schulze beerben und erster AfD-Ministerpräsident werden.
7: Es ist ein Meilenstein für die deutsche und europäische Raumfahrt. Bei einem Testflug hat eine deutsche Trägerrakete die Erdumlaufbahn erreicht. Mehr von Tom Husse.
8: Entwickelt wurde die Rakete vom bayerischen Raumfahrtunternehmen ESA Aerospace. Sie ist gestern Abend vom Weltraumbahnhof Andøya in Norwegen abgehoben. Danach war die Freude groß, denn es ist das erste Mal, dass es eine privat entwickelte Rakete von Europa aus in den Orbit geschafft hat. Spectrum, so heißt die Rakete, soll kleinere und mittelgroße Satelliten ins All bringen. Im vergangenen Jahr gab es schon mal einen Testflug, der war aber nach wenigen Sekunden im Meer geendet.
7: Mehr Tempo beim Schutz kritischer Infrastruktur und eine engere Zusammenarbeit der Bundesländer. Das fordert Baden-Württembergs Ministerpräsident Özdemir. Wir dürfen uns nicht verunsichern lassen, sagte er dem RND. Im Juni hatte es in Reutlingen Anschläge auf die Stromversorgung gegeben. Nächster Dreier in der zweiten Liga für den 1. FC Heidenheim. In Fürth holte der FCH den dritten Sieg im vierten Spiel, wenn auch knapp, Endstand 1:0. Damit steht Heidenheim jetzt auf Tabellenplatz 3. Deutliche Heimklatsche für den Hamburger SV in der Fußball-Bundesliga. Gegen Mainz blieb der HSV quasi chancenlos und kam am Ende mit 0:5 unter die Räder. Ohne Punkte und eigene Tore sind die Hamburger fürs erste Tabellenletzter.
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9: Im Moment ist alles frei auf den Straßen, keine Staus. Euch unterwegs eine gute und sichere Fahrt.

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2: Im Moment ist alles frei auf den Straßen, keine Staus. Euch unterwegs eine gute und sichere Fahrt.
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1: Wolkig und meist trocken ist es heute Abend. Nur im Nordwesten ziehen in der Nacht mehr Wolken rein und ab und zu kommt ein Schauer runter. An der Küste kann es anfangs auch mal stürmisch werden. Die Tiefstwerte liegen nachts zwischen 16 und 7 Grad. Morgen dann Sonne und Wolken, gelegentlich kurze Schauer und maximal 33 Grad.
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2: Ich bin Nanju Kuhlmann. Die AfD gewinnt die Landtagswahl in Sachsen-Anhalt haushoch. Die absolute Mehrheit verpasst sie aber nach den ersten Hochrechnungen knapp. AfD-Chefin Alice Weidel will trotzdem regieren. Sie sagt im Zweiten:
3: Das ist ein historisches Ergebnis und es ist ein ganz klarer Regierungsauftrag.
2: Und AfD-Spitzenkandidat Ulrich Siegmund sagt im Ersten:
4: Als Demokrat werde ich immer, und das haben wir seit 10 Jahren gemacht, immer allen Kräften die Hand ausstrecken, die mit uns eine grundsätzliche politische Kehrtwende in diesem Land herbeiführen möchten. Es wird aber mit mir keine Verbiegerei geben. Wir werden nicht unsere Grundposition aufgeben für irgendwelche Machtoptionen.
2: Aktuell liegt die AfD bei gut 44% und wäre damit auf einen Koalitionspartner angewiesen. Der ist aber nicht in Sicht. Die CDU kommt abgeschlagen auf Platz 2 mit 18,5%, kriegt sie nur etwa halb so viele Stimmen wie bei der letzten Landtagswahl. Linke, SPD und Grüne liegen dicht beieinander um die 9%. Das BSW kratzt an der 5%-Hürde und muss noch zittern. Die FDP fliegt raus aus dem Landtag. Die Wahlbeteiligung liegt bei 80%, neuer Rekord für Sachsen-Anhalt. Das Ringen um ein Ende des Ukraine-Kriegs geht weiter. Die US-Unterhändler Witkoff und Kaschner sind erstmals in Kiew. Sie wollen mit Präsident Selenskyj sprechen. Gestern hatten sie sich in Moskau zu einem Gespräch mit Russlands Machthaber Putin getroffen. Die deutsche Raumfahrt schreibt Geschichte. Die Trägerrakete eines bayerischen Raumfahrtunternehmens hat es bei einem Testflug in die Erdumlaufbahn geschafft. Sie soll Satelliten ins All bringen. Es ist das erste Mal, dass eine privat entwickelte Rakete von Europa aus den Orbit erreicht hat. Bei einem Reisebusunfall auf der A3 bei Regensburg sind 20 Menschen verletzt worden. An Bord des Busses war laut Polizei eine Seniorengruppe aus Baden-Württemberg. Ein Fahrzeug war bei stockendem Verkehr auf den Bus und einen weiteren Wagen aufgefahren. Die A3 war zwischenzeitlich gesperrt. Schwer verletzt wurde glücklicherweise niemand. In der zweiten Liga hat der erste FC Heidenheim den Wiederaufstieg weiter fest im Blick. In Fürth holte der FCH den dritten Sieg im vierten Spiel, wenn auch knapp. Endstand 1:0. Damit steht Heidenheim jetzt auf Tabellenplatz 3. Deutliche Heimklatsche für den Hamburger SV in der Bundesliga. Gegen Mainz blieb der HSV quasi chancenlos und kam am Ende mit 0:5 unter die Räder. Ohne Punkte und eigene Tore sind die Hamburger fürs erste Tabellenletzter.
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5: Nichts los auf den Straßen, aktuell freie Fahrt. Euch unterwegs eine gute und sichere Fahrt.

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1: Nichts los auf den Straßen, aktuell freie Fahrt. Euch unterwegs eine gute und sichere Fahrt.
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1: Wolkig und meist trocken ist es heute Abend. Nur im Nordwesten ziehen in der Nacht mehr Wolken rein und ab und zu kommt ein Schauer runter. An der Küste kann es anfangs auch mal stürmisch werden. Die Tiefstwerte liegen nachts zwischen 16 und 7 Grad. Morgen dann Sonne und Wolken, gelegentlich kurze Schauer und maximal 33 Grad.
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2: Ich bin Nanju Kuhlmann. Die AfD fährt in Sachsen-Anhalt einen Erdrutschsieg ein, hat aber wohl keine absolute Mehrheit. Zumindest nach den aktuellen Hochrechnungen, da liegt die AfD bei gut 44%. Spitzenkandidat Ulrich Siegmund in der ARD.
3: Wir haben in diesem Land Geschichte geschrieben. Das muss man ganz deutlich so sagen. Die Menschen haben hier ein ganz klares politisches Zeichen hier in Sachsen-Anhalt ausgesprochen. Es kann so nicht weitergehen. Wir brauchen eine grundsätzliche politische Wende in diesem Land.
2: Was die AfD jetzt draus macht, ist noch offen. Sie sieht zwar den Regierungsauftrag bei sich, eine Minderheitsregierung will Siegmund aber nicht. Für eine Mehrheit bräuchte er einen Koalitionspartner, in Sicht ist aber keiner. Die CDU halbiert sich im Vergleich zur letzten Wahl, kommt auf gut 18% und bräuchte neben SPD und Grünen auch die Unterstützung der Linken, um auf eine Mehrheit zu kommen. Dazu CDU-Generalsekretärin Hoppermann im Zweiten.
4: Wie sollen wir mit einer Partei ernsthafte Gespräche führen, die ein schweres Antisemitismusproblem hat, die ein ganz anderes Gesellschaftsmodell will als wir und die uns vorwirft, faschistische Politik zu machen? Unsere Linien sind da klar, es wird da keine Zusammenarbeit mit Linksextremen und Rechtsextremen geben.
2: Heißt, es bleibt kompliziert. Derzeit ist völlig unklar, wie die nächste Landesregierung in Sachsen-Anhalt aussehen wird. Noch ist auch unklar, wer überhaupt im neuen Landtag sitzt. Das BSW kratzt an der 5%-Hürde und muss noch zittern. Linke, SPD und Grüne liegen alle um die 9%. Die FDP fliegt aus dem Parlament. Um wie viel es bei dieser Wahl geht, zeigt die Wahlbeteiligung. Die liegt bei knapp 80% und damit so hoch wie nie in Sachsen-Anhalt. Bei einem Reisebusunfall auf der A3 bei Regensburg sind 20 Menschen verletzt worden. An Bord des Busses war laut Polizei eine Seniorengruppe aus Baden-Württemberg. Ein Fahrzeug war bei stockendem Verkehr auf den Bus und einen weiteren Wagen aufgefahren. Die A3 war zwischenzeitlich gesperrt. Schwer verletzt wurde glücklicherweise niemand. In der zweiten Liga hat der erste FC Heidenheim den Wiederaufstieg weiter fest im Blick. In Fürth holte der FCH den dritten Sieg im vierten Spiel, wenn auch knapp. Endstand 1:0. Damit steht Heidenheim jetzt auf Tabellenplatz 3. Deutliche Heimklatsche für den Hamburger SV in der Bundesliga. Gegen Mainz kam der HSV mit 0:5 unter die Räder und ist fürs erste Tabellenletzter. Neuer Spitzenreiter ist der FC Augsburg nach einem 4:1-Sieg bei Eintracht Frankfurt.
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5: Auf der A81 Stuttgart Richtung Singen. Bitte aufpassen, zwischen Rottweil und Villingen-Schwenningen sind Leute auf der Fahrbahn. Auf der A6 Nürnberg Richtung Heilbronn. Zwischen Schnelldorf und Crailsheim hat es einen Unfall auf dem Standstreifen gegeben. Euch eine gute Fahrt.

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1: Viele Wolken gibt es gerade und ab und zu kommt im Westen auch mal ein Schauer runter. An der Küste ebenfalls. Die Temperaturen gehen in der Nacht runter auf 16 bis 5 Grad. Morgen bleibt es wechselhaft mit mal mehr, mal weniger Wolken. Dazu vereinzelt Schauer und gelegentlich kurze Gewitter. Die Höchstwerte liegen bei bis zu 33 Grad.
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2: Ich bin Nanju Kuhlmann. Einen haushohen Sieg feiert die AfD bei der Landtagswahl in Sachsen-Anhalt. Aber für die absolute Mehrheit reicht es wohl nicht. Stand jetzt liegt sie bei gut 44% und sieht auch einen Regierungsauftrag bei sich. Aber keine echte Option, wie sie den umsetzen will. AfD-Spitzenkandidat Siegmund im Zweiten.
3: Wir möchten uns nicht verbiegen für irgendwelche Machtoptionen. Es wird auch keine irgendwelchen Konstellationen geben mit Minderheitsregierungen oder sowas. Ich möchte, dass der Wähler endlich wieder nach der Wahl das bekommt, was er vorher gewählt hat. Wenn es irgendwann mal wieder eine andere Kraft geben sollte, die sagt, das setzen wir mit um, Neuordnung der Migration, die verrückte Energiepolitik in diesem Land und vieles mehr, dann ist das doch völlig in Ordnung. Ich sehe diese Kraft aktuell nicht.
2: Die CDU stürzt ab und kriegt mit gut 18% nur halb so viele Stimmen wie bei der letzten Wahl. Nach den aktuellen Zahlen wird es schwer, eine Mehrheit ohne AfD zu bilden. Dafür müsste die CDU auf jeden Fall die Linke mit ins Boot holen. Deren Chefin Reicheneck in der ARD.
4: Wir haben immer ganz klar gesagt, dass wir bereit sind, mit allen demokratischen Kräften darüber zu sprechen, wie wir das Leben der Menschen verbessern und diese Demokratie verteidigen. Aber wir werden keine AfD-Leitpolitik mittragen. Und ich sage ganz klar, der Ball liegt bei der Union, denn die hat es mit ihrer Politik überhaupt erst verursacht. Friedrich Merz hat gesagt, er will die AfD halbieren. Das hat er bei seiner eigenen Partei geschafft.
2: Die Linke liegt mit gut 9% knapp vor SPD und Grünen. Das BSW muss zittern, die FDP fliegt raus aus dem Landtag. So oder so, noch ist völlig unklar, wie die nächste Landesregierung aussehen wird. Klar ist aber, dass die Wahlbeteiligung so hoch war wie noch nie in Sachsen-Anhalt, mit fast 80%. In der zweiten Liga hat der erste FC Heidenheim den Wiederaufstieg weiter fest im Blick. In Fürth holte der FCH den dritten Sieg im vierten Spiel, wenn auch knapp. Endstand 1:0. Damit steht Heidenheim jetzt auf Tabellenplatz 3. Der FC Augsburg ist fürs erste Spitzenreiter der Fußball-Bundesliga. Der FCA setzte sich mit einem 4:1 bei Eintracht Frankfurt an die Spitze. Der HSV rutscht dagegen auf den letzten Platz nach einer 0:5-Klatsche gegen Mainz.

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1: Viele Wolken gibt es in den nächsten Stunden und an der Küste kann auch mal ein Schauer runterkommen. Ansonsten bleibt es oft trocken. Die Tiefstwerte liegen je nach Wolken zwischen 16 und 9 Grad. Abseits davon eher bei 10 bis 5 Grad. Morgen geht's mit Wolken und ein paar sonnigen Abschnitten weiter. Dazu vereinzelt Schauer und auch mal ein kurzes Gewitter bei maximal 33 Grad.
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2: Ich bin Fabian Hoffmann. Die AfD gewinnt die Landtagswahl in Sachsen-Anhalt haushoch. Die absolute Mehrheit verpasst sie aber mit rund 44% wohl knapp. AfD-Chefin Alice Weidel will trotzdem regieren und sagt im ZDF:
3: Das ist ein historisches Ergebnis und es ist ein ganz klarer Regierungsauftrag.
2: Unklar ist aber noch, wie die AfD eine Regierung bilden will. Ihr Spitzenkandidat Ulrich Siegmund will keine Minderheitsregierung anführen und hat auch bisher keinen Koalitionspartner in Aussicht. Möglich, dass er nun auf Abweichler aus den anderen Parteien hofft. Und Weidel liebäugelt auch mit einer Zusammenarbeit mit dem BSW. Wobei das BSW noch zittern muss, ob es überhaupt reicht. Aktuell liegt die Partei ganz knapp oberhalb der 5%-Hürde. Die FDP fliegt raus aus dem Magdeburger Landtag. Die CDU halbiert sich und liegt nur bei rund 18%. Linke, SPD und Grüne liegen um die 9%. Heißt, eine Koalition gegen die AfD zu bilden, wird extrem schwer. Linken-Chefin Ines Schwertner gibt im Zweiten die Schuld dafür der Bundesregierung.
4: Friedrich Merz hat sich nicht mehr in den Wahlkampf getraut. Lars Klingbeil auch nicht. Das heißt, die Politik der Bundesregierung macht den Menschen hier Angst. Die Menschen verlieren ihre Arbeitsplätze, können sich ihr Leben nicht mehr leisten. Und die CDU wurde dafür hier auch heute abgestraft. Und ich finde, es liegt jetzt bei der CDU zu sagen, wer übernimmt jetzt hier Verantwortung? Was ist das Ergebnis am Ende des Tages? Wir haben von Anfang an klar auf den Tisch gelegt, worum es uns dabei geht.
2: Einen neuen Rekord gibt's bei der Wahlbeteiligung. Die geht in Richtung 80%. Bundesinnenminister Dobrindt will eine Art nationalen Schutzschirm aufbauen. Das Ziel? Deutschland besser vor Drohnen, Cyberangriffen oder Sabotage schützen. So sollen künftig etwa mobile, schnell verlegbare Einheiten wichtige Drehkreuze, Flughäfen oder Bahnhöfe schützen. Die deutsche Raumfahrt schreibt Geschichte. Die Trägerrakete eines bayerischen Raumfahrtunternehmens hat es bei einem Testflug in die Erdumlaufbahn geschafft. Sie soll Satelliten ins All bringen. Es ist das erste Mal, dass eine privat entwickelte Rakete von Europa aus den Orbit erreicht hat. In der zweiten Liga hat der 1. FC Heidenheim den Wiederaufstieg weiter fest im Blick. In Fürth holte der FCH den dritten Sieg im vierten Spiel, wenn auch knapp, entstand 1:0. Damit steht Heidenheim jetzt auf Tabellenplatz 3. Deutliche Heimklatsche für den HSV in der Fußball-Bundesliga. Gegen Mainz kamen die Hamburger mit 0:5 unter die Räder und sind fürs erste Tabellenletzter. Neuer Spitzenreiter ist der FC Augsburg nach einem 4:1 bei Eintracht Frankfurt.

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1: Ich bin Fabian Hoffmann. Die AfD fährt in Sachsen-Anhalt einen Erdrutschsieg ein, hat aber wohl keine absolute Mehrheit. Trotzdem, mit aktuell 44% führt bei der Regierungsbildung kaum ein Weg vorbei an der AfD. Spitzenkandidat Ulrich Siegmund sagt in der ARD:
2: Wir haben in diesem Land Geschichte geschrieben. Das muss man ganz deutlich so sagen. Die Menschen haben hier ein ganz klares politisches Zeichen hier in Sachsen-Anhalt ausgesprochen. Es kann so nicht weitergehen. Wir brauchen eine grundsätzliche politische Wende in diesem Land.
1: Wie die AfD aber regieren will, ist noch offen. Siegmund will keine Minderheitsregierung anführen. Weil alle anderen Parteien eine Zusammenarbeit mit der AfD ausschließen, liebäugeln die Rechten jetzt mit dem BSW. Nur aktuell ist noch unsicher, ob das BSW es in den Magdeburger Landtag schafft. Aktuell liegt die Partei knapp über der 5%-Hürde. Die CDU stürzt ab und halbiert sich mit nicht mal mehr 18%. Die SPD liegt ebenso wie Linke und Grüne bei rund 9%. In der schwarz-roten Koalition in Berlin dürften die Nerven einigermaßen blank liegen. CDU-Fraktionschef Thorsten Frey im Ersten:
3: Also das ist eine Zäsur für unser Land. Also wir werden es auch nicht dabei belassen können, was wir bisher nach Wahlen an Analysen hatten. Es wird darum gehen, warum wir die Menschen mit unserer Politik nicht erreichen.
1: Um wie viel es bei der Wahl geht, zeigt die Wahlbeteiligung. Die liegt bei knapp 80% und ist damit so hoch wie noch nie in Sachsen-Anhalt. Rückt das Ende des Ukraine-Kriegs tatsächlich näher? Von den Verhandlungen einer US-Delegation mit Präsident Zelensky in Kiew gibt es erste positive Signale. Welche Vorschläge genau auf dem Tisch liegen, ist noch nicht klar. Die Amerikaner sprachen zuvor aber von Kompromissen auf beiden Seiten. Am Flughafen der US-Metropole Miami ist ein Amazon-Frachtflugzeug bei der Landung über die Landebahn hinausgeschossen. Die Maschine krachte in mehrere Fahrzeuge und fing Feuer. Die Einsatzkräfte sprechen von mehreren Verletzten. Der Flugverkehr wurde vorübergehend eingestellt. Die Hintergründe sind aktuell noch unklar. Knapper Auswärtssieg für den 1. FC Heidenheim in Liga 2. Bei Greuther Fürth traf Zivzi Warze schon nach 12 Minuten zur Führung. Das 1:0 brachte der FCH dann über die Zeit. Damit ist Heidenheim jetzt Tabellendritter. Der FC Augsburg ist fürs Erste Spitzenreiter der Fußball-Bundesliga. Der FCA setzte sich mit einem 4:1 bei Eintracht Frankfurt an die Spitze. Der HSV rutscht dagegen auf den letzten Platz nach einer 0:5-Klatsche gegen Mainz.

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2: Für alle, die jetzt in kürzester Zeit noch die Bikini-Figur schaffen wollen, ohne zu sehr zu leiden, einfach kreativ sein. Vorschlag 1, mach die Reste-Diät. Da darfst du nur Reste essen, Kartoffelschale, Käserinde. Das kostet so viel Überwindung, dass du ganz schnell abnimmst. Und der beste Vorschlag überhaupt ist die gelebte Body-Positivity. Das heißt, wenn dein Körper Ecken und Kanten hat, bist du mit den Rundungen und den Ringen sehr attraktiv, wenn nicht sogar richtig geil.
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6: Ich bin Fabian Hoffmann. Die AfD fährt in Sachsen-Anhalt einen Erdrutschsieg ein, hat aber wohl keine absolute Mehrheit. Trotzdem, mit aktuell 44% führt bei der Regierungsbildung kaum ein Weg vorbei an der AfD. Spitzenkandidat Ulrich Siegmund sagt in der ARD:
7: Wir haben in diesem Land Geschichte geschrieben. Das muss man ganz deutlich so sagen. Die Menschen haben hier ein ganz klares politisches Zeichen hier in Sachsen-Anhalt ausgesprochen. Es kann so nicht weitergehen. Wir brauchen eine grundsätzliche politische Wende in diesem Land.
6: Wie die AfD aber regieren will, ist noch offen. Siegmund will keine Minderheitsregierung anführen. Weil alle anderen Parteien eine Zusammenarbeit mit der AfD ausschließen, liebäugeln die Rechten jetzt mit dem BSW. Nur aktuell ist noch unsicher, ob das BSW es in den Magdeburger Landtag schafft. Aktuell liegt die Partei knapp über der 5%-Hürde. Die CDU stürzt ab und halbiert sich mit nicht mal mehr 18%. Die SPD liegt ebenso wie Linke und Grüne bei rund 9%. In der schwarz-roten Koalition in Berlin dürften die Nerven einigermaßen blank liegen. CDU-Fraktionschef Thorsten Frey im Ersten:
8: Also das ist eine Zäsur für unser Land. Also wir werden es auch nicht dabei belassen können, was wir bisher nach Wahlen an Analysen hatten. Es wird darum gehen, warum wir die Menschen mit unserer Politik nicht erreichen.
6: Um wie viel es bei der Wahl geht, zeigt die Wahlbeteiligung. Die liegt bei knapp 80% und ist damit so hoch wie noch nie in Sachsen-Anhalt. Rückt das Ende des Ukraine-Kriegs tatsächlich näher? Von den Verhandlungen einer US-Delegation mit Präsident Zelensky in Kiew gibt es erste positive Signale. Welche Vorschläge genau auf dem Tisch liegen, ist noch nicht klar. Die Amerikaner sprachen zuvor aber von Kompromissen auf beiden Seiten. Am Flughafen der US-Metropole Miami ist ein Amazon-Frachtflugzeug bei der Landung über die Landebahn hinausgeschossen. Die Maschine krachte in mehrere Fahrzeuge und fing Feuer. Die Einsatzkräfte sprechen von mehreren Verletzten. Der Flugverkehr wurde vorübergehend eingestellt. Die Hintergründe sind aktuell noch unklar. Knapper Auswärtssieg für den 1. FC Heidenheim in Liga 2. Bei Greuther Fürth traf Zivzi Waze schon nach 12 Minuten zur Führung. Das 1:0 brachte der FCH dann über die Zeit. Damit ist Heidenheim jetzt Tabellendritter. Der FC Augsburg ist fürs Erste Spitzenreiter der Fußball-Bundesliga. Der FCA setzte sich mit einem 4:1 bei Eintracht Frankfurt an die Spitze. Der HSV rutscht dagegen auf den letzten Platz nach einer 0:5-Klatsche gegen Mainz.
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6: Ich bin Fabian Hoffmann. Einen haushohen Sieg feiert die AfD bei der Landtagswahl in Sachsen-Anhalt. Aber für die absolute Mehrheit reicht's wohl nicht. Schon jetzt liegt sie bei 44% und sieht damit einen Regierungsauftrag für sich. Aber es wird knifflig, den umzusetzen. AfD-Spitzenkandidat Ulrich Siegmund im ZDF.
7: Wir möchten uns nicht verbiegen für irgendwelche Machtoptionen. Es wird auch keine irgendwelchen Konstellationen geben mit Minderheitsregierungen oder sowas. Ich möchte, dass der Wähler endlich wieder nach der Wahl das bekommt, was er vorher gewählt hat. Wenn es irgendwann mal wieder eine andere Kraft geben sollte, die sagt, das setzen wir mit um. Neuordnung der Migration, die verrückte Energiepolitik in diesem Land und vieles mehr. Dann ist das doch völlig in Ordnung. Ich sehe diese Kraft aktuell nicht.
6: Die AfD liebäugelt mit dem BSW, das derzeit knapp über der 5%-Hürde liegt, oder hofft auf Abweichler aus anderen Parteien. Die CDU stürzt ab und kriegt mit unter 18% nur halb so viele Stimmen wie bei der letzten Wahl. SPD, Linke und Grüne liegen bei um die 9%. Heißt, es wird extrem schwer, eine Mehrheit gegen die AfD zu bilden. Dafür müsste die CDU auf jeden Fall auf die Linke zugehen. Deren Fraktionschefin Heidi Reichenegg sagt in der ARD:
8: Wir haben immer ganz klar gesagt, dass wir bereit sind, mit allen demokratischen Kräften darüber zu sprechen, wie wir das Leben der Menschen verbessern und diese Demokratie verteidigen. Aber wir werden keine AfD-Leitpolitik mittragen. Und ich sage ganz klar, der Ball liegt bei der Union, denn die hat es mit ihrer Politik überhaupt erst verursacht. Friedrich Merz hat gesagt, er will die AfD halbieren. Das hat er bei seiner eigenen Partei geschafft.
6: So oder so, noch ist völlig unklar, wie die nächste Landesregierung aussehen wird. Klar ist aber, dass die Wahlbeteiligung mit 77% so hoch war wie noch nie in Sachsen-Anhalt. Es geht offenbar voran beim Ringen um ein Ende des Ukraine-Kriegs. Die Gespräche seien diesmal effektiver, heißt es aus Kiew. Dort hat die US-Delegation Präsident Zelensky neue Vorschläge vorgelegt. Zuvor hatten sie bereits in Moskau mit Putin verhandelt. Es soll auf beiden Seiten Kompromisse geben. Details sind noch unklar. In der zweiten Liga hat der 1. FC Heidenheim den Wiederaufstieg weiter fest im Blick. In Fürth holte der FCH den dritten Sieg im vierten Spiel, wenn auch knapp, entstand 1:0. Damit steht Heidenheim jetzt auf Tabellenplatz 3. Deutliche Heimklatsche für den HSV in der Fußball-Bundesliga. Gegen Mainz kamen die Hamburger mit 0:5 unter die Räder und sind fürs erste Tabellenletzter. Neuer Spitzenreiter ist der FC Augsburg nach einem 4:1 bei Eintracht Frankfurt.

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3: Wenn ein Pärchen zum Grillen einlädt, wird die Arbeit geteilt. Sie kauft Essen ein, macht grünen Salat,
4: Kartoffelsalat, Nudelsalat.
3: Er legt alles mithilfe der Grillzange auf den Grill und ganz am Ende fragt er, ob das nicht toll war, mal nicht kochen zu müssen.
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6: Ja, eins habe ich jetzt.
5: 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Also.
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7: Ich bin Fabian Hoffmann. Einen haushohen Sieg feiert die AfD bei der Landtagswahl in Sachsen-Anhalt. Aber für die absolute Mehrheit reicht's wohl nicht. Stand jetzt liegt sie bei 44% und sieht damit einen Regierungsauftrag für sich. Aber es wird knifflig, den umzusetzen. AfD-Spitzenkandidat Ulrich Siegmund im ZDF.
8: Wir möchten uns nicht verbiegen für irgendwelche Machtoptionen. Es wird auch keine irgendwelchen Konstellationen geben mit Minderheitsregierungen oder sowas. Ich möchte, dass der Wähler endlich wieder nach der Wahl das bekommt, was er vorher gewählt hat. Wenn es irgendwann mal wieder eine andere Kraft geben sollte, die sagt, das setzen wir mit um. Neuordnung der Migration, die verrückte Energiepolitik in diesem Land und vieles mehr. Dann ist das doch völlig in Ordnung. Ich sehe diese Kraft aktuell nicht.
7: Die AfD liebäugelt mit dem BSW, das derzeit knapp über der 5%-Hürde liegt, oder hofft auf Abweichler aus anderen Parteien. Die CDU stürzt ab und kriegt mit unter 18% nur halb so viele Stimmen wie bei der letzten Wahl. SPD, Linke und Grüne liegen bei um die 9%. Heißt, es wird extrem schwer, eine Mehrheit gegen die AfD zu bilden. Dafür müsste die CDU auf jeden Fall auf die Linke zugehen. Deren Fraktionschefin Heidi Reichenegg sagt in der ARD:
9: Wir haben immer ganz klar gesagt, dass wir bereit sind, mit allen demokratischen Kräften darüber zu sprechen, wie wir das Leben der Menschen verbessern und diese Demokratie verteidigen. Aber wir werden keine AfD-Leitpolitik mittragen. Und ich sage ganz klar, der Ball liegt bei der Union, denn die hat es mit ihrer Politik überhaupt erst verursacht. Friedrich Merz hat gesagt, er will die AfD halbieren. Das hat er bei seiner eigenen Partei geschafft.
7: So oder so, noch ist völlig unklar, wie die nächste Landesregierung aussehen wird. Klar ist aber, dass die Wahlbeteiligung mit 77% so hoch war wie noch nie in Sachsen-Anhalt. Es geht offenbar voran beim Ringen um ein Ende des Ukraine-Kriegs. Die Gespräche seien diesmal effektiver, heißt es aus Kiew. Dort hat die US-Delegation Präsident Zelensky neue Vorschläge vorgelegt. Zuvor hatten sie bereits in Moskau mit Putin verhandelt. Es soll auf beiden Seiten Kompromisse geben. Details sind noch unklar. In der zweiten Liga hat der 1. FC Heidenheim den Wiederaufstieg weiter fest im Blick. In Fürth holte der FCH den dritten Sieg im vierten Spiel, wenn auch knapp, Endstand 1:0. Damit steht Heidenheim jetzt auf Tabellenplatz 3. Deutliche Heimklatsche für den HSV in der Fußball-Bundesliga. Gegen Mainz kamen die Hamburger mit 0:5 unter die Räder und sind fürs erste Tabellenletzter. Neuer Spitzenreiter ist der FC Augsburg nach einem 4:1 bei Eintracht Frankfurt.
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2: Wenn ein sehr kleines Kind etwas sehr dringend will, dann fragt es gerne seine Mutter.
3: Mama, Mama, Mama, Mama.
2: Auch wenn die gerade telefoniert oder schläft.
3: Mama.
2: Ganz ehrlich, wenn Mama bei jedem
3: Mama
2: ein trinken würde, wäre sie dauerbreit. Und wenn sie bei jedem
3: Mama
2: eine Kniebeuge machen würde, top trainiert.
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4: Ja, ja, wenn Störche im Radio 7 Land Liebe machen, dann sind sie viel zu laut. Rund um den Bodensee habe ich vorhin gelesen, dass es tatsächlich Politiker gibt, die ein politisches Eingreifen fordern.
5: Ja, und da fragen wir uns, ist das wirklich so heftig? 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
1: Ich bin Fabian Hoffmann. Die AfD fährt in Sachsen-Anhalt einen Erdrutschsieg ein, hat aber wohl keine absolute Mehrheit. Trotzdem, mit aktuell 44% führt bei der Regierungsbildung kaum ein Weg vorbei an der AfD. Spitzenkandidat Ulrich Siegmund sagt in der ARD:
2: Wir haben in diesem Land Geschichte geschrieben. Das muss man ganz deutlich so sagen. Die Menschen haben hier ein ganz klares politisches Zeichen hier in Sachsen-Anhalt ausgesprochen. Es kann so nicht weitergehen. Wir brauchen eine grundsätzliche politische Wende in diesem Land.
1: Wie die AfD aber regieren will, ist noch offen. Siegmund will keine Minderheitsregierung anführen, weil alle anderen Parteien eine Zusammenarbeit mit der AfD ausschließen, liebäugeln die Rechten jetzt mit dem BSW. Nur aktuell ist noch unsicher, ob das BSW es in den Magdeburger Landtag schafft. Aktuell liegt die Partei knapp über der 5%-Hürde. Die CDU stürzt ab und halbiert sich mit nicht mal mehr 18%. Die SPD liegt ebenso wie Linke und Grüne bei rund 9%. In der schwarz-roten Koalition in Berlin dürften die Nerven einigermaßen blank liegen. CDU-Fraktionschef Thorsten Frei im Ersten:
3: Also das ist eine Zäsur für unser Land. Also wir werden es auch nicht dabei belassen können, was wir bisher nach Wahlen an Analysen hatten. Es wird darum gehen, warum wir die Menschen mit unserer Politik nicht erreichen.
1: Um wie viel es bei der Wahl geht, zeigt die Wahlbeteiligung. Die liegt bei knapp 80% und ist damit so hoch wie noch nie in Sachsen-Anhalt. Rückt das Ende des Ukraine-Kriegs tatsächlich näher? Von den Verhandlungen einer US-Delegation mit Präsident Zelensky in Kiew gibt es erste positive Signale. Welche Vorschläge genau auf dem Tisch liegen, ist noch nicht klar. Die Amerikaner sprachen zuvor aber von Kompromissen auf beiden Seiten. Am Flughafen der US-Metropole Miami ist ein Amazon-Frachtflugzeug bei der Landung über die Landebahn hinausgeschossen. Die Maschine krachte in mehrere Fahrzeuge und fing Feuer. 5 Menschen sind dabei ums Leben gekommen. Wie es zu dem Unfall kommen konnte, ist noch unklar. Knapper Auswärtssieg für den 1. FC Heidenheim in Liga 2. Bei Greuther Fürth traf Zivzi Warze schon nach 12 Minuten zur Führung. Das 1:0 brachte der FCH dann über die Zeit. Damit ist Heidenheim jetzt Tabellendritter. Der FC Augsburg ist fürs Erste Spitzenreiter der Fußball-Bundesliga. Der FCA setzte sich mit einem 4:1 bei Eintracht Frankfurt an die Spitze. Der HSV rutscht dagegen auf den letzten Platz nach einer 0:5-Klatsche gegen Mainz.

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2: Es sind diese winzig kleinen Ticks, die uns in Beziehungen wahnsinnig machen. Ständiges Räuspern, Stöhnen bei jedem Bücken und dieses unerträglich laute

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1: Ich bin Fabian Hoffmann. Die AfD fährt in Sachsen-Anhalt einen Erdrutschsieg ein, hat aber wohl keine absolute Mehrheit. Trotzdem, mit aktuell 44% führt bei der Regierungsbildung kaum ein Weg vorbei an der AfD. Spitzenkandidat Ulrich Siegmund sagt in der ARD:
2: Wir haben in diesem Land Geschichte geschrieben. Das muss man ganz deutlich so sagen. Die Menschen haben hier ein ganz klares politisches Zeichen hier in Sachsen-Anhalt ausgesprochen. Es kann so nicht weitergehen. Wir brauchen eine grundsätzliche politische Wende in diesem Land.
1: Wie die AfD aber regieren will, ist noch offen. Siegmund will keine Minderheitsregierung anführen, weil alle anderen Parteien eine Zusammenarbeit mit der AfD ausschließen, liebäugeln die Rechten jetzt mit dem BSW. Nur aktuell ist noch unsicher, ob das BSW es in den Magdeburger Landtag schafft. Aktuell liegt die Partei knapp über der 5%-Hürde. Die CDU stürzt ab und halbiert sich mit nicht mal mehr 18%. Die SPD liegt ebenso wie Linke und Grüne bei rund 9%. In der schwarz-roten Koalition in Berlin dürften die Nerven einigermaßen blank liegen, CDU-Fraktionschef Thorsten Frey im Ersten.
3: Also das ist eine Zäsur für unser Land. Also wir werden es auch nicht dabei belassen können, was wir bisher nach Wahlen an Analysen hatten. Es wird darum gehen, warum wir die Menschen mit unserer Politik nicht erreichen.
1: Um wie viel es bei der Wahl geht, zeigt die Wahlbeteiligung. Die liegt bei knapp 80% und ist damit so hoch wie noch nie in Sachsen-Anhalt. Rückt das Ende des Ukraine-Kriegs tatsächlich näher? Von den Verhandlungen einer US-Delegation mit Präsident Zelensky in Kiew gibt es erste positive Signale. Welche Vorschläge genau auf dem Tisch liegen, ist noch nicht klar. Die Amerikaner sprachen zuvor aber von Kompromissen auf beiden Seiten. Am Flughafen der US-Metropole Miami ist ein Amazon-Frachtflugzeug bei der Landung über die Landebahn hinausgeschossen. Die Maschine krachte in mehrere Fahrzeuge und fing Feuer. 5 Menschen sind dabei ums Leben gekommen. Wie es zu dem Unfall kommen konnte, ist noch unklar. Knapper Auswärtssieg für den 1. FC Heidenheim in Liga 2. Bei Greuther Fürth traf Zivzi Warze schon nach 12 Minuten zur Führung. Das 1:0 brachte der FCH dann über die Zeit. Damit ist Heidenheim jetzt Tabellendritter. Der FC Augsburg ist fürs Erste Spitzenreiter der Fußball-Bundesliga. Der FCA setzte sich mit einem 4:1 bei Eintracht Frankfurt an die Spitze. Der HSV rutscht dagegen auf den letzten Platz nach einer 0:5-Klatsche gegen Mainz.
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2: Für die besten Vorhersagen zum Wetter gibt es ganz verlässliche Do-It-Yourself-Wetterstation. Du spannst eine Wäscheleine und hängst Wäsche dran. Dann kannst du ganz genau ablesen. Wäsche flattert, es ist windig. Wäsche nass, Regen. Wäsche trocken, Sommer. Wäsche weg, Sturm.
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3: Gibi, hallo? Wie viele Finger halte ich hoch? Siehst du was?
4: Wie meinst du das denn jetzt?
3: Ja, ganz einfach, so verschmiert wie deine Brille ist, dass du da überhaupt noch was siehst aus den zwei Gläsern.
4: Wo bist du

0: bin Fabian Hoffmann. Einen haushohen Sieg feiert die AfD bei der Landtagswahl in Sachsen-Anhalt. Aber für die absolute Mehrheit reicht's wohl nicht. Schon jetzt liegt sie bei 44% und sieht damit einen Regierungsauftrag für sich. Aber es wird knifflig, den umzusetzen. AfD-Spitzenkandidat Ulrich Siegmund im ZDF.
1: Wir möchten uns nicht verbiegen für irgendwelche Machtoptionen. Es wird auch keine irgendwelchen Konstellationen geben mit Minderheitsregierungen oder sowas. Ich möchte, dass der Wähler endlich wieder nach der Wahl das bekommt, was er vorher gewählt hat. Wenn es irgendwann mal wieder eine andere Kraft geben sollte, die sagt, das setzen wir mit um. Neuordnung der Migration, die verrückte Energiepolitik in diesem Land und vieles mehr. Dann ist das doch völlig in Ordnung. Ich sehe diese Kraft aktuell nicht.
0: Die AfD liebäugelt mit dem BSW, das derzeit knapp über der 5%-Hürde liegt, oder hofft auf Abweichler aus anderen Parteien. Die CDU stürzt ab und kriegt mit unter 18% nur halb so viele Stimmen wie bei der letzten Wahl. SPD, Linke und Grüne liegen bei um die 9%. Heißt, es wird extrem schwer, eine Mehrheit gegen die AfD zu bilden. Dafür müsste die CDU auf jeden Fall auf die Linke zugehen. Deren Fraktionschefin Heidi Reichenegg sagt in der ARD:
2: Wir haben immer ganz klar gesagt, dass wir bereit sind, mit allen demokratischen Kräften darüber zu sprechen, wie wir das Leben der Menschen verbessern und diese Demokratie verteidigen. Aber wir werden keine AfD-Leitpolitik mittragen. Und ich sage ganz klar, der Ball liegt bei der Union, denn die hat es mit ihrer Politik überhaupt erst verursacht. Friedrich Merz hat gesagt, er will die AfD